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4: Es ist 3.
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2: Guten Morgen, ich bin der Jonathan Ernst.
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2: Dass man für die F-35 Kampfjets einen Fixpreis verhandeln wollte, sei keine gute Idee gewesen. Das sagt Verteidigungsminister Martin Pfister gegenüber SRF. Der Bericht der Geschäftsprüfungskommission habe gezeigt, dass man daran geglaubt und einiges unternommen hätte, um dies zu bestätigen. Nun wisse man, dass es keinen Fixpreis gibt. Laut Pfister dürfte es nach aktuellen Berechnungen für 30 statt 36 Jets reichen. Ein Großbrand in einer Autoverwertung in Buchs im Kanton Zürich hat gestern einen hohen Sachschaden verursacht. Beim Eintreffen der Feuerwehr stand die Industriehalle bereits in Vollbrand. Wegen der starken Rauchentwicklung wurde die Bevölkerung im Furttal aufgefordert, Fenster und Türen zu schließen. Verletzt wurde niemand, die Brandursache ist noch unklar. Nach dem Taifun Dujuan in Japan ist die Zahl der Toten auf 9 gestiegen. Der Sturm hatte den Großraum der Hauptstadt Tokio zu Wochenbeginn mit heftigen Regenfällen getroffen. In einigen Regionen suchen Rettungskräfte weiter nach Vermissten, wie eine japanische Nachrichtenagentur berichtet. Japan war bereits im August und Anfang September von schweren Regenfällen betroffen.
0: Sport.
2: In der Schweizer Eishockeymeisterschaft verliert der HC Davos zu Hause gegen Fribourg-Gottéron im Penaltyschießen mit 1:2. Die SCL Tigers verlieren mit 3:5 gegen Lausanne. Der HC Lugano gewinnt in der Verlängerung mit 3:2 gegen den EV Zug. EHC Kloten verliert mit 1:4 gegen den SC Bern. Genf Servette schlägt die Rapperswil-Jona Lakers mit 4:2. Biel verliert gegen Ambri Piotta mit 3:4. Und der HC Aschua verliert mit 2:4 gegen die ZSC Leipzig. Noch keine Meldung von der Strasse, allen unterwegs wünsche ich eine gute und sichere Fahrt. Es gibt wieder einen schönen Tag, bis zu 21 Grad wird es am Nachmittag. So sieht es dann auch die ganze Woche aus. Am Sonntag könnte es dann sogar über 25 Grad geben.
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4: Schön sind wir zusammen früh wach. Mit dem Soundcheck zum Leben geht's ab im Mittwoch. Das ist Taylor Swift. Guten Morgen.

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Ihr gehört die Bronzemedaille im Argovia Countdown, euren aktuellen Platz 3, Tiffany Harris mit Vertigo, zum in den Mittwoch starten. Ganz viel Hits parat nach vor dem Halbi, jetzt geben wir richtig Gas, sparen uns einen Kaffee mit Offenbach und Overdrive in der Argovia Morgenshow.

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3: Es ist 17:30.
4: Guten Morgen, ich bin Jonathan Ernst.
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4: Dass man für die F-35 Kampfjets einen Fixpreis verhandeln wollte, sei keine gute Idee gewesen. Das sagt Verteidigungsminister Martin Pfister gegenüber SRF. Zudem kritisiert er, dass laut Bericht nur wenige Personen die Verträge tatsächlich gelesen hatten. Laut Pfister dürfte es nach aktuellen Berechnungen für 30 statt 36 Jets reichen. Die US-Regierung prüft einen Exportstopp für Diesel. Da die USA viel Diesel produziere, könnte dies einen kleinen Effekt auf die Spritpreise haben, sagte US-Präsident Donald Trump am Rande der UNO-Generalversammlung in New York. Ein Exportstopp könnte aber auch Europa treffen. Die USA sind einer der wichtigsten Diesellieferanten Europas. Nach dem Taifun Dujuan in Japan ist die Zahl der Toten auf 9 gestiegen. Der Sturm hatte den Großraum der Hauptstadt Tokio zu Wochenbeginn mit heftigen Regenfällen getroffen. In einigen Regionen suchen Rettungskräfte weiter nach Vermissten, wie eine japanische Nachrichtenagentur berichtet. Japan war bereits im August und Anfang September von schweren Regenfällen betroffen.
0: Sport.
4: In der Schweizer Eishockeymeisterschaft verliert der HC Davos zu Hause gegen Fribourg-Gotteron im Penaltyschießen mit 1:2. Die SCL Tigers verlieren mit 3:5 gegen Lausanne. Der HC Lugano gewinnt in der Verlängerung mit 3:2 gegen den EV Zug. EHC Kloten verliert mit 1:4 gegen den SC Bern. Genf Servette schlägt die Rapperswil-Jona Lakers mit 4:2. Biel verliert gegen Ambri Piotta mit 3:4. Und der HC Aschua verliert mit 2:4 gegen die ZSC Lions. Noch keine Meldung von der Strasse, allen unterwegs wünsche ich eine gute und sichere Fahrt. Es gibt wieder einen schönen Tag, bis zu 21 Grad wird es am Nachmittag. So sieht es dann auch die ganze Woche aus. Am Sonntag könnte es dann sogar über 25 Grad geben.
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6: Guten Morgen, Argo Bilanz. Den Flügel den haben wir hier schon ins Morgenshow-Studio reingeschoben. Der Stromae nimmt Platz dran und singt Papa Ute für euch. Und nachher gerade der aktuelle Hit von Teddy Swims, Mr. Know-It-All. Kommt gut im Mittwoch.

richtig schöne Hymne. Zum Mittag startet Savage Garden, Truly, Madly, Deeply. Radio Argovia zahlt alles, auch heute Morgen, kurz nach dem 7. Uhr, den nächsten Wunschbetrag, den wir übernehmen. Darum euch unbedingt noch einschicken in der Radio Argovia App. Und da geht es jetzt ab im Mittwoch mit der Holly Humberston, To Love Somebody.

0: mit der Carly Rae Jepsen starten wir in diesem Mittwoch.
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0: Bin mir sicher, bei euch auf dem Morgentisch hat es noch Platz für ein Schädeli voll mit ganz vielen Hits. Die meiste Musik hier bei Argovia, der Miles Smith jetzt gerade für euch. Power zum Mittag starten von Axwell und Ingrosso und ein bisschen Italien-Flair zum Mittag starten vom Neck. Laura Nonce in der nächsten halben Stunde.
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0: Wir wünschen euch einen guten Start in der Mittwoch. Das ist der 23. September. Es ist 6 Uhr.
16: Ich bin Mary Milanovic. Guten Morgen.
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16: Die Ärztin von Nationalmannschaftskapitän Granit Xhaka widerspricht ihm im Fall des umstrittenen Covid-Impfzertifikats. Zum Blick sagt sie, sie habe Xhaka korrekt geimpft und das ausgestellte Zertifikat entspreche der Wahrheit. Xhaka hatte zuvor erklärt, er habe eine Impfbestätigung gekauft. Laut seiner Ärztin benötigte er nach einer früheren Covid-Erkrankung nur eine Boosterimpfung und habe diese erhalten. Gegen Xhaka läuft weiterhin ein Ermittlungsverfahren wegen des Verdachts auf ein falsches Covid-Zertifikat. Für die umstrittenen F-35-Kampfjets gäbe es Stand heute keinen Fixpreis und der Gesamtpreis bleibe offen. Das sagt Verteidigungsminister Martin Pfister zu SRF. Laut Pfister dürfte es nach aktuellen Berechnungen für 30 statt 36 Jets reichen. Die Geschäftsprüfungskommission des Nationalrates hatte das Vorgehen kritisiert. Den kommunizierten Fixpreis habe es so nie gegeben. In Würenlos ist gestern ein 84-jähriger E-Bike-Fahrer bei einem Verkehrsunfall ums Leben gekommen. Wie die Kantonspolizei Aargau schreibt, wollte der Mann mit seinem E-Bike eine Straße außerhalb des Dorfes überqueren und wurde dabei von einem Lastwagen erfasst. Der 84-jährige verstarb noch auf der Unfallstelle. Der genaue Unfallhergang wird untersucht.
1: Sport.
16: In der Schweizer Eishockeymeisterschaft gewinnen die ZSC Lions auswärts gegen Ajoie 4:2. Bier verliert zu Hause gegen Ambri Piotta 3:4. Gems Savage legt die Rappes wie Jona Lakers mit 4:2. Der SC Bern gewinnt auswärts gegen den EHC Kloten 4:1. Lugano gewinnt gegen den EV Zug 3:2 nach Verlängerung. Die SCL Tigers verlieren gegen Lausanne 3:5. Und der HC Davos verliert gegen Fribourg-Gottero 1:2 nach Penaltyschießen. In der zweithöchsten Schweizer Eishockeyliga der Swiss League verliert die EHC Olten zu Hause gegen den EHC Basel 2:3. Die Oltener sind aktuell auf Platz 6 der Tabelle.
0: Der Dow Jones zu New York schließt 0,4% im Minus, der Nasdaq schließt zu 0,8% im Plus und der Nikkei zu Tokio steht aktuell 1,4% im Plus. Ein Euro bekommen wir für 94 Rappen, ein US-Dollar für 82 Rappen.
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0: 2 Minuten nach dem 6 und da haben wir schon 10 Minuten plus in der Region Zürich auf dem Westring Richtung Basel. Stau zwischen Urdorf Nord und dem Limmentaler Kreuz. Sonst läuft es aber überall so, wie es muss im Argovieland. Wir wünschen euch ein gutes Ankommen.
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0: Und jetzt ist der halbe Sommer schon durch, der kalendarische Herbstanfang. Heute macht aber auch richtig Freude. Heute und die ganze Woche wunderbares Wetter, das wir geniessen dürfen, mit ganz viel Sonne und kaum Wolken. Dazu heute maximal 23 Grad am Nachmittag. Zum Mittag startet es köllige 7 Grad aktuell.
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0: Gut,

sie beherrscht die tiefsten und auch die höchsten Töne, die existieren auf den Tonleitern. Musik zum Geniessen in der Argovia Morgenshow. Es ist 10:06 und das ist aus des mit «The Art of Letting Go».

0: so ein Hit, den ich einfach im Durchschleifen hören könnte. Aus das. The Art of Letting Go. Wunderschön. Wir heissen den Herbst. Herzlich willkommen bei uns im Argovieland.
1: Das Blätter geht runter, es raschelt im Wald. Nein, schön Herbst. Ja, ja.
0: Ja, ja. Heute ist kalendarischer Herbstanfang und den läuten wir ein, hier in der Argovia Morgenshow am 13. ab 6 mit der Stefanie Heinzmann. Und sie ist ja absolut der Herbst-Hooligan.
2: Der Herbst ist für mich auch immer so die Zeit, wenn es wahnsinnig kuschelig wird für mich. Ich liebe es ja tatsächlich, wenn es regnet. Oh, das macht mich fertig. Ich liebe es so fest. Und gleichzeitig stehe ich total auf so die letzten warmen Herbsttage. Wenn alles langsam so orange-rot wird. Oh, das ist für mich eine der schönsten Stimmungen im Jahr.
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0: Laurat Moncher. Mac. Komplett im Seich und aus dem grössten Funkloch, das es wahrscheinlich gibt, hier bei uns im Argoviland, hat er gestern ins Studio angerufen, den Sven aus Villmergen. Hoi Sven, das hast du richtig gehört. Deine Verbindung ist ein bisschen schlecht.
1: Ja, ich will gerne Velo fahren. Du bist da.
0: Entschuldigung. Gehst du mit dem Velo arbeiten, oder was?
1: Ja, ich bin gerade so unterwegs zur Arbeit. Ja.
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0: 20 ab 6, guten Morgen miteinander. Kaum hat er wieder anständigen Empfang gehabt, hat er mir dann gesagt, dass seine Mami ihm Bescheid gegeben hat, dass sein Name gesagt worden ist.
1: Ich habe es nicht mal realisiert. Ich habe zuerst gedacht, das ist ein Joke, oder? Das ist jetzt ein Witz.
0: Das ist kein Witz. Wir übernehmen jetzt seinen Wunschbetrag 550 Franken. Ein Ferienbatzen für den 17-Jährigen, weil er das erste Mal eben ohne Mami in die Ferien geht, mit den Kollegen auf Kroatien.
1: Wir gehen auf in der Nähe von Spadar, haben wir eine schöne Villa gebietet. Dann gehen wir mit dem Flüger zusammen mit Kollegen, in der Woche.
0: So, und Argovilands grosse Zahlen ist noch lange nicht fertig. Die und nächste Woche machen wir noch weiter.
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0: Und für folgende Mega-Hits gehen jetzt gerade alle Daumen auf bei euch im Auto oder am Zmorgentisch. Ellie Golding begleitet euch Mittwoch. Den Lenkradklopfer könnt ihr machen mit der Elena Miles. Und der letzte Look vom Kaffee jetzt gerade mit dem Ed Sheeran und Camera.
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0: Wir wünschen euch einen guten Start in den Mittwoch. Das ist der 23. September. Jetzt ist es 6:30.
10: Ich bin Mary Milanovic. Guten Morgen.
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10: Die Ärztin von Nationalmannschaftskapitän Granit Xhaka widerspricht ihm im Fall des umstrittenen Covid-Impfzertifikats. Zum Blick sagt sie, sie habe Xhaka korrekt geimpft und das ausgestellte Zertifikat entspreche der Wahrheit. Xhaka hatte zuvor erklärt, er habe eine Impfbestätigung gekauft. Laut seiner Ärztin benötigte er nach einer früheren Covid-Erkrankung nur eine Boosterimpfung und habe diese erhalten. Gegen Xhaka läuft weiterhin ein Ermittlungsverfahren wegen des Verdachts auf ein falsches Covid-Zertifikat. Für die umstrittenen F-35 Kampfjets gäbe es Stand heute keinen Fixpreis und der Gesamtpreis bleibe offen. Das sagt Verteidigungsminister Martin Pfister zu SRF. Laut Pfister dürfte es nach aktuellen Berechnungen für 30 statt 36 Jets reichen. Die Geschäftsprüfungskommission des Nationalrates hatte das Vorgehen kritisiert. Den kommunizierten Fixpreis habe es so nie gegeben. Bundespräsident Guy Parmelin hat an der UNO-Generalversammlung in New York in einer Rede zu mehr Zusammenarbeit aufgerufen. Das Vertrauen zwischen den Ländern schwinde und der internationale Handel gerate unter Druck. Dialog sei gerade in Krisen wichtig, so Parmelin. Die Schweiz wolle deshalb weiter vermitteln und dafür Genf als Ort für Gespräche anbieten.
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10: In der Schweizer Eishockeymeisterschaft gewinnen die ZSC Lions auswärts gegen Ajoa 4:2. Bier verliert zu Hause gegen Ambri Piotta 3:4. Gem Savage legt die Rapperswil-Jona Lakers mit 4:2. Der SC Bern gewinnt auswärts gegen den EHC Kloten 4:1. Lugano gewinnt gegen den EV Zug 3:2 nach Verlängerung. Die SCL Tigers verlieren gegen Lausanne 3:5. Und der HC Davos verliert gegen Fribourg-Gottero 1:2 nach Penaltyschießen. In der zweithöchsten Schweizer Eishockey-Liga der Swiss League verliert die EHC Olten zu Hause gegen den EHC Basel 2:3. Die Oltener sind aktuell auf Platz 6 der Tabelle.
0: Grüßt euch unterwegs, wir haben 6:32, begleiten euch gerne Mittwoch mit allen Staumeldungen, die ihr mindestens 10 Minuten verliert. Region Solothurn, A1 Richtung Bern, abbremsen zwischen Uenzigen und Niederbipp, da geht es die 10 Minuten länger. Und dann noch 2 Meldungen aus der Region Zürich, A1 Richtung St. Gallen, von Spreitenbach bis zum Gobristführer plus eine Viertelstunde. Und auf dem Westring Richtung Basel auch eine Viertelstunde länger zwischen Urdorf Nord und dem Limmentaler Kreuz. Alle Verkehrsinfos für euch auch immer auf dem neuesten Stand und auch alle kürzeren Stocker als 10 Minuten in der Radio Argovia App. Gute Fahrt!
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0: Der kalendarische Herbstanfang heute macht richtig Freude. Heute und die ganze Woche wunderbares Wetter, das wir geniessen dürfen. Mit ganz viel Sonne und kaum Wolken. Dazu heute maximal 23 Grad am Nachmittag. In Seon aktuell 8 Grad zum Mittag starten.
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0: Und ich mache Platz für ganz viele Hits zum Mittag starten. Der Anfang macht der Ed Sheeran. Das ist Camera.

0: Ellie Golding Lights. Mit offenen Armen, so offen wie nur möglich, empfangen wir den Herbst. Heute Morgen hier in der Govia Morgenshow. Wir haben es 22 vor 7 am Mittwoch. Das ist der kalendarische Herbstanfang. Heute sind Nacht und Tag genau gleich lang. Und da habe ich euch das Mikrofon unter die Nase gehabt und euch ein paar Worte direkt an Herbst richten lassen.
1: Also Herbst von dir erwarte ich eigentlich schon, dass du ein bisschen ausgeglichener bist im Leben und nicht so viel Wechsel hast zwischen warm und kalt.
2: Lieber Herbst, ich freue mich auf die Herbstmode. Kann ich wieder mal einen kleinen Schal anlegen und so, das würde mir noch gefallen.
3: Hey Herbst, ich hoffe, ich kann noch ein bisschen kurzärmlich rumlaufen, aber du darfst auch ein bisschen kühler sein.
4: Hey Herbst, ich hoffe auch an eine gute Zeit, an nicht zu schnell zu kalt und für mich einen guten Unistart.
5: Hey Herbst, ich hoffe, du kommst langsam schleichend, nicht gerade kalt und mit dem grusigen Wetter und dass man noch ein bisschen geniessen kann, die Übergangszeit.
6: Hallo Herbst, ich habe gar keinen Bock auf dich.
0: Ja, aber er kommt ja schön easy, der Herbst. Wunderbares Wetter hat er mit dem Gepäck. Ganz, ganz viel Sonne heute und die ganze Woche. Heute 23 Grad und am Sonntag sogar 25 Grad möglich.

0: Bandit, Sarah Larsson. Klimper, klimper. 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Wir haben es 6.48 Uhr. Wisst ihr, wie es läuft? In weniger als einer Viertelstunde. Da übernehmen wir den nächsten Wunschbetrag von euch, egal was es ist. Darum unbedingt noch einschicken in der Radio Arbovia App mit ein paar wenigen Klicks. Und gestern, da hat ein Hämpfeli von euch einen unvergesslichen Feierabend erleben.
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0: Das Tress, der hat ein exklusives Mini-Konzert gespielt. Alle Highlights für euch mit Bild bei uns auf Social Media. Und da jetzt den ganzen Abend zusammengefasst in 30 Sekunden. 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
2: 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Hervorragend. Es war echt wirklich genial.
3: Ja, mega gut.
4: Das hat mir riesig gefallen und ich bin mega happy, dass ich das Ticket bekommen habe. Ihm seine Musik gefällt mir und ich finde es schön, dass er einfach so natürlich ist und dass er auf dem Boden geblieben ist und so einfach menschennäuch ist. Das fasziniert mich an ihm.
5: Der Stress einmal so persönlich und nahe zu erleben, war lässig. Ja.

Ganz viel Musik zum Mittag starten, hier in der Argovia Morgenshow. Ganz schnell etwas Wichtiges von der Strasse. Gerade eine Unfallmeldung reinkommen aus der Region Aarau. A1 Richtung Zürich, da ist der Unfall passiert zwischen Aarau West und Aarau Ost. Die rechte Spur ist blockiert und im Moment geht es 10 Minuten länger. Wenn ihr da drinnen steht, bitte unbedingt an die Rettungsgasse denken. Die ganze Übersicht gerade nach dem Punkt wieder und immer in der Radio Argovia App.

0: Sophia, give me love. Guten Morgen, Argo Wieland.
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0: Schön, dass ihr mit dem Soundtrack zum Leben im Mittwoch startet. Das ist der astronomische Herbstanfang und wir spielen euch die Hits, die das Wärmesell am Morgen gerade doppelt so fein machen. David Guetta, Teddy Swims und Tones and I jetzt gerade für euch startet die neue Stunde. Da muss ich nicht viel dazu sagen. Kelly Clarkson, ganz viel Power, Stronger. Und Audrey Hanna ist mit dabei. Das alles und noch viel mehr vor dem 7:30 Uhr.

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8: Ich wünsche euch einen guten Start in den Mittwoch. Das ist der 23. September. Es ist 7 Uhr.
9: Ich bin Mary Milanovic. Guten Morgen.
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9: Die Ärztin von Nationalmannschaftskapitän Granit Xhaka widerspricht ihm im Fall des umstrittenen Covid-Impfzertifikats. Zum Blick sagt sie, sie habe Xhaka korrekt geimpft und das ausgestellte Zertifikat entspreche der Wahrheit. Xhaka hatte zuvor erklärt, er habe eine Impfbestätigung gekauft. Laut seiner Ärztin benötigte er nach einer früheren Covid-Erkrankung nur eine Boosterimpfung und habe diese erhalten. Gegen Xhaka läuft weiterhin ein Ermittlungsverfahren wegen des Verdachts auf ein falsches Covid-Zertifikat. Im Kanton Aargau bleibt die Wohnungssuche schwierig. In 7 von 11 Bezirken herrscht laut dem neuen Aargauer Wohnmarktbericht Wohnungsnot. Gleichzeitig sind die Mieten im vergangenen Jahr um gut 3% gestiegen, deutlich stärker als im Schweizer Durchschnitt. Entspannung könnte neuer Wohnraum bringen. Für das nächste Jahr werden im Aargau rund 5000 neue Wohnungen erwartet. Für die umstrittenen F-35 Kampfjets gäbe es Stand heute keinen Fixpreis und der Gesamtpreis bleibe offen, das sagt Verteidigungsminister Martin Pfister zu SRF. Laut Pfister dürfte es nach aktuellen Berechnungen für 30 statt 36 Jets reichen. Die Geschäftsprüfungskommission des Nationalrates hatte das Vorgehen kritisiert. Den kommunizierten Fixpreis habe es so nie gegeben.
10: Sport.
9: In der Schweizer Eishockeymeisterschaft gewinnen die ZSC Lions auswärts gegen Ajoa 4:2. Bier verliert zu Hause gegen Ambri Piotta 3:4. Gem Savage legt die Rapperswil-Jona Lakers mit 4:2. Der SC Bern gewinnt auswärts gegen den EHC Kloten 4:1. Lugano gewinnt gegen den EV Zug 3:2 nach Verlängerung. Die SCL Tigers verlieren gegen Lausanne 3:5. Und der HC Davos verliert gegen Fribourg-Gottero 1:2 nach Penaltyschießen. In der zweithöchsten Schweizer Eishockey-Liga der Swiss League verliert die EHC Olten zu Hause gegen den EHC Basel 2:3. Die Oltener sind aktuell auf Platz 6 der Tabelle.
8: Der Dow Jones in New York schließt 0,4% im Minus, der Nasdaq 0,8% im Plus und der Nikkei in Tokio steht aktuell 1,4% im Plus. Noch die Weise für euch, ein Euro kostet 94 Rappen, ein US-Dollar 82 Rappen.
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8: Das Neueste auf der Strasse für euch am 3 ab 7 Uhr. Es hat einen Unfall gegeben in der Region Aarau. A1 Richtung Zürich, da hat es darum Stau jetzt zwischen Aarau West und Aarau Ost. Die rechte Spur ist blockiert. Wenn ihr dort drin steht, bitte unbedingt an die Rettungsgasbill denken. Ihr habt im Moment eine Viertelstunde länger. Region Solothurn, A1 Richtung Bern, abbremsen zwischen Herkingen und Wangen an der Aare. Da geht es 10 Minuten länger über mehrere Abschnitte. Region Zürich, A1 Richtung St. Gallen, von Neuenhof bis zum Gubrist führen 20 Minuten länger über mehrere Abschnitte und auch auf dem Westring abbremsen Richtung Basel zwischen Urdorf Süd und dem Limmentaler Kreuz. Da ist es ein Plus von einer Viertelstunde. Gute Fahrt und kommen gut an.
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8: Der kalendarische Herbstanfang heute macht richtig Freude. Heute und die ganze Woche wunderbares Wetter, das wir geniessen dürfen. Margot-Wieland mit ganz viel Sonne und kaum Wolken. Dazu heute maximal 23 Grad am Nachmittag. Die Tägerung aktuell zum Mittag starten 7 Grad.
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8: Ich finde das ja jetzt ein sehr spezieller Moment, weil ich einfach weiss, das ganze Argovia-Land klebt mit beiden Ohren vor dem Radio. Und hofft, dass ich euch einen Namen sage. Ihr schickt euch einen Wunschbetrag ein in der Radio Argovia-App. Ich sage jetzt gerade einen Namen von einer Person, die das eben gemacht hat. Und wenn die Person innerhalb von drei Hits hier in der Leitung ist, dann übernimmt Radio Argovia der Wunschbetrag. So einfach funktioniert das. Ihr könnt natürlich nach wie vor euch einschicken. Wir zahlen die und nächste Woche weiter einfach alles. 750 Franken übernehmen wir heute Morgen. Und zwar für einen Papi. Der Papi, der braucht die 750 Steine, um das neue Zimmer für seine Tochter einzurichten. Der Papi, der heisst Sandro Koch, wohnt zu Holziken und hat jetzt 3 Hits Zeit, um hier ins Studio anzuhören. 0848 120 120. Lieber Sandro Koch aus Holziken, deine 3 Hits ab jetzt.

0: letzten 3 Sekunden von diesen 3 Hits, wo der Sandro aus holziger Zeit gehabt zum Anrufen.
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0: Viertel ab 7, es geht um 750 Franken. Das ist der Wunschbetrag, den der gute Argovia-Hörer Sandro aus holziger eingeschickt hat in der Radio Argovia-App. Und wenn er jetzt auch gelitten hat, innerhalb der letzten 3 Hits, dann übernehmen wir den Wunschbetrag. Und es läuft gut diese Woche. Wir haben ihn in der Leitung. Auf jeden Fall blinkt sich, hoffe, es ist er.
2: Ja, morgen, das ist Sandro. Hallo.
0: Hoi, Sandro.
2: Und dir. Oh, hoi.
0: Schön, ja, dass du pünktlich anläutest. Ja, das hat es geheißen. Und du weißt, was das heisst, oder?
2: Oh ja, oh mein Gott, ich freue mich mega, ich bin happy. Oh mein Gott, ja.
0: Sandro, so nett, so 750 Franken übernehmen wir.
2: Ah, das ist so lieb. Ich bin gerade sprachlos und ein bisschen nervös und so und habe gerade an die Tochter müssen denken. Tipptopp, freue mich mega. Danke vielmals.
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0: Shawn Mendes, When You're Gone. 21 ab 7. Guten Morgen miteinander. Der Argovia-Hörer Sandro aus Holziken, der ist Papi. Er tut gerade das Zimmer von seiner Tochter einrichten neu und Radio Argovia übernimmt 750 Franken, die er braucht dafür. Er hat sich ein bisschen erholen. Er hat vorher pünktlich innerhalb von drei Hits angeläutet, darum übernehmen wir seinen Wunschbetrag. Sandro, nimm uns noch einmal mit.
1: Oh mein Gott, ja, ich habe mich wirklich gefreut, habe Radio gehört, bin gerade am Arbeiten, bin gerade am Kochen gewesen und jetzt gehe ich schon ins Büro und habe euch angeläutet, bin so happy, danke vielmals.
0: Ja, hast du Mittag gebracht gemacht für die Kleinen?
1: Nein, für unsere Bewohner arbeiten wir in einem Altersheim und ja, muss das Mittag kochen, genau.
0: Schön.
1: Aber die Zeit haben wir jetzt schnell rausnehmen.
0: Genau. 750 Franken, lieber Sandro, übernehmen für deine Tochter, für das neue Zimmer. Erzähl, wie alt ist sie, was kommt da ins Zimmer rein, was wird das Highlight?
1: Ja, meine Tochter ist heute genau 13 Monate alt geworden und ja, es kommt ein neues Bett rein, es kommt ein neuer Schrank rein und es kommt ein kleiner Tisch rein. Also wir freuen uns mega, Jolene Sophia heisst sie und ja, unser Goldschatz.
0: Stolzer Papi, und jetzt kannst du ihr ein wunderbar schönes Zimmer einrichten. Mit diesen 750 Franken gibt es hoffentlich noch das ein oder andere Spielzeug mehr für die Kleine.
1: Das ist ja so. Danke vielmals und ja, bin mega happy.
0: Ach, da geht mir das Herz auf. Liebes Argovia, grosse Zahlen. Hier bei Radio Argovia ist noch lange nicht fertig. Möchtet ihr wie Sandro mit ein paar wenigen Klicks euren Wunschbetrag jetzt einschicken in der Radio Argovia App. Und mit ein bisschen Glück übernehmen wir ihn. Morgen.
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0: Guten Morgen, Argugeland.
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0: Den Morgenkaffee nehmen wir mit der Ava Max. Kings of Leon weckt euch mit Use Somebody. Und die angesagtesten Hits bekommen ihr auch hier bei uns. Tiffany Harris. Noch mit ganz vielen mehr vor dem 8.
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0: Ich wünsche euch einen wunderbaren Start in den Mittwoch. Das ist der 23. September. Wir haben es 7:30.
5: Ich bin Mary Milanovic. Guten Morgen.
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5: Die Ärztin von Nationalmannschaftskapitän Granit Xhaka widerspricht ihm im Fall des umstrittenen Covid-Impfzertifikats. Zum Blick sagt sie, sie habe Xhaka korrekt geimpft und das ausgestellte Zertifikat entspreche der Wahrheit. Xhaka hatte zuvor erklärt, er habe eine Impfbestätigung gekauft. Laut seiner Ärztin benötigte er nach einer früheren Covid-Erkrankung nur eine Boosterimpfung und habe diese erhalten. Gegen Xhaka läuft weiterhin ein Ermittlungsverfahren wegen des Verdachts auf ein falsches Covid-Zertifikat. Für die umstrittenen F-35-Kampfjets gäbe es Stand heute keinen Fixpreis und der Gesamtpreis bleibe offen. Das sagt Verteidigungsminister Martin Pfister zu SRF. Laut Pfister dürfte es nach aktuellen Berechnungen für 30 statt 36 Jets reichen. Die Geschäftsprüfungskommission des Nationalrates hatte das Vorgehen kritisiert. Den kommunizierten Fixpreis habe es so nie gegeben. In Würenlos ist gestern ein 84-jähriger E-Bike-Fahrer bei einem Verkehrsunfall ums Leben gekommen. Wie die Kantonspolizei Aargau schreibt, wollte der Mann mit seinem E-Bike eine Straße außerhalb des Dorfes überqueren und wurde dabei von einem Lastwagen erfasst. Der 84-jährige verstarb noch auf der Unfallstelle. Der genaue Unfallhergang wird untersucht.
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5: In der Schweizer Eishockeymeisterschaft gewinnen die ZSC Lions auswärts gegen Ajoa 4:2. Bier verliert zu Hause gegen Ambri Piotta 3:4. Gem Savage legt die Rapperswil-Jona Lakers mit 4:2. Der SC Bern gewinnt auswärts gegen den EHC Kloten 4:1. Lugano gewinnt gegen den EV Zug 3:2 nach Verlängerung. Die SCL Tigers verlieren gegen Lausanne 3:5. Und der HC Davos verliert gegen Fribourg-Gottero 1:2 nach Penaltyschießen. In der zweithöchsten Schweizer Eishockey-Liga der Swiss League verliert die EHC Olten zu Hause gegen den EHC Basel 2:3. Die Oltener sind aktuell auf Platz 6 der Tabelle.
0: Das Neueste auf der Strasse für euch. Kurz nach 7:30 grüßt euch ins Auto. Bei der Regionalau, da müsst ihr abbremsen auf der A1 Richtung Zürich. Das wegen einem Unfall für heute Morgen zwischen Aarau-West und Lenzburg. Da geht es im Moment 10 Minuten länger. Region Solothurn, A1 Richtung Bern zwischen Herkingen und Wangen an der Aare plus 10 Minuten. Und noch zwei Meldungen aus der Region Zürich, A1 Richtung St. Gallen, da müsst ihr schon das Neuenhof abbremsen bis zum Gubrist führen, kommen 20 Minuten obendrauf und auf dem Westring Richtung Basel ein Plus von einer Viertelstunde zwischen Urdorf Süd und dem Limmentaler Kreuz. Gute Fahrt allerseits.
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0: Sehr höflich, wie sich der Herbst hier vorstellt im Argovieland. Heute ist kalendarischer Herbstanfang und der macht richtig Freude. Heute und die ganze Woche wunderbares Wetter, das wir geniessen dürfen, mit ganz viel Sonne und kaum Wolken. Dazu heute maximal 23 Grad am Nachmittag.
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0: Der Argovia-Hörer Sandro aus Holziken, den haben wir heute Morgen schon glücklich gemacht.
6: Oh mein Gott, ja. So lieb, ich bin gerade sprachlos und ein bisschen nervös und so und habe gerade an die Tochter müssen denken. Tipptopp. Danke vielmals.
0: 750 Franken übernehmen wir, dass er das Zimmer von seiner Tochter neu einrichten kann. 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Jetzt Wunschbetrag in der Radio Arguvia App einschicken und dort könnt ihr euch auch anmelden für unser Kultmorgen-Game «Falsch ist richtig». Da gibt es 100 Stutz für euch. Jetzt gerade nach zwei Hits spielen wir miteinander.

0: 22 Minuten an, dann ist es 8.
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0: Schönen guten Morgen, Argovia Land, und schönen guten Morgen, Miriam von Bruneck.
2: Guten Morgen, Matteo. Hoi.
0: Du hast schon links und rechts austauscht im Kopf. Ready, zum alles falsch machen?
2: Ja, wir versuchen es.
0: 100 Franken springen für dich raus, wenn du es schaffst, 6 Fragen innerhalb von 20 Sekunden sinngemäß falsch zu beantworten.
2: Gut.
0: Toi, toi, toi. Und mach alles falsch, liebe Miriam. Welcher Berg liegt in der Schweiz? Das Matterhorn oder der Mount Everest?
2: Der Mount Everest.
0: Falsch, in welchem Land ist Vaduz?
2: Italien.
0: Falsch, mit welchem Körperteil tust du schauen?
2: Fies.
0: Falsch, sind wir gerade im Winter?
2: Ja.
0: Falsch, wie viele Meter sind ein Kilometer?
2: 50.
0: Falsch, welche Farbe hat der Himbeere?
2: Grün.
0: Miriam! Respekt, alles falsch gemacht!
2: Danke!
0: Du bist schnell im Tunnel drin, gell?
2: Ja!
0: So konzentriert, wie die Antworten gekommen sind. 100
2: Danke vielmals!
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0: heute Mittwochmorgen in der Argovia Morgenshow mit dem Dermot Kennedy und ganz viel Hits. 11 Minuten vor 8 Uhr. Und heute Morgen, da sagen wir Tschüss, Tschüss, liebe Sommer.
1: Ja, das ist so. Du kannst nicht viel machen.
2: Aber nach dem Sommer kann man sich nicht beklagen.
3: Ich probiere nicht, das zu senken.
4: Also wenn es kühler wird, habe ich nichts dagegen. Ja, also ja, den Winter lieber, aber gut regnen habe ich nicht so gerne.
5: Gestern oben bin ich frostgehockt bis um 10, 11, 12 und es war so wunderbar. Und dann habe ich gesagt, es ist ein Scheissdreck, wenn jetzt die Nächte wieder kürzer werden und kälter.
0: Ja, das können wir aber noch ein bisschen verdrängen. Heute ist der kalendarische Herbstanfang, wo aber mit wunderbarem Wetter und ganz viel Sonne ins Argovialand kommt. Und Hallo Herbst zeigen wir da auch mit ganz viel Musik. Der Luca Henni zum Beispiel, der freut sich sehr auf die klassischen Herbsttage, die bald kommen.
6: So ein klassischer, schöner Herbsttag ist eigentlich wie draussen, wie so 18 Grad, Sonne, es darf von 15 sein. Weißt, wenn man so ein bisschen spürt, mal, es ist ein bisschen frisch am Morgen, aber die Sonne kommt, es ist noch so ein bisschen neblig. Und dann, ich lege mich persönlich sehr gerne an, ich finde Herbst toll. Ich finde es toll, wenn ich wieder mein Mantel auspacke, ich kann meine Boots anlegen, auch noch ein bisschen das Halstuch und dann geht man ein bisschen spazieren. Vielleicht findet man irgendwo schon so einen Maroni-Mann, der ein bisschen Maroni bratet irgendwie, und dann wird es gut.
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0: Dancefilmmusik zum Mittag starten. Coldplay haben wir gerade gehört.
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0: Und Kaigo schon parat für euch. Auf der Rückbank bei euch im Autoplatz nehmen wir jetzt gerade die Miley Cyrus und die Mark Ronson. Ganz viele Kult-Hits auch noch parat. Lee and Rhymes, Can't Fight the Moonlight. So tönt es der perfekte Start im Mittwoch hier bei uns.

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1: Gut informiert in 15 Sekunden.
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4: Schön, dass wir zusammen in den Mittwoch starten. Das ist der 23. September. Es ist 8 Uhr.
5: Ich bin Mary Milanovic. Guten Morgen.
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5: Im Kanton Aargau bleibt die Wohnungssuche schwierig. In 7 von 11 Bezirken herrscht laut dem neuen Aargauer Wohnmarktbericht Wohnungsnot. Gleichzeitig sind die Mieten im vergangenen Jahr um gut 3% gestiegen, deutlich stärker als im Schweizer Durchschnitt. Entspannung könnte neuer Wohnraum bringen. Für das nächste Jahr werden im Aargau rund 5000 neue Wohnungen erwartet. Fast jede dritte Person in der Schweiz schläft zu wenig. Unter der Woche würden demnach 29% weniger als 6 Stunden schlafen. Sven Stadelmann.
6: Ein paar Stunden Schlaf und ein Kaffee am Morgen, das scheint für viele Leute Alltag zu sein. Laut einer Hilsana-Umfrage kommt gerade mal knapp ein Drittel der Befragten auf mehr als 7 Stunden Schlaf. Die meisten Erwachsenen brauchen aber 7 bis 9 Stunden Schlaf, sagt ein Schlafexperte zu 20 Minuten. Kein Wunder, fühlen sich dann 36% müde und erschöpft. Und nicht nur das lange Schlafen scheint ein Problem zu sein. 30% haben Mühe einzuschlafen, 29% verwachen sogar in der Nacht.
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5: In der Schweizer Eishockeymeisterschaft gewinnen die ZSC Lions auswärts gegen Ajoa 4:2. Bier verliert zu Hause gegen Ambri Piotta 3:4. Gem Savage schlägt die Rapperswil-Jona Lakers mit 4:2. Der SC Bern gewinnt auswärts gegen den EHC Kloten 4:1. Lugano gewinnt gegen den EV Zug 3:2 nach Verlängerung. Die SCL Tigers verlieren gegen Lausanne 3:5. Und der HC Davos verliert gegen Fribourg-Gottero 1:2 nach Penaltyschießen. In der zweithöchsten Schweizer Eishockey-Liga der Swiss League verliert die EHC Olten zu Hause gegen den EHC Basel 2:3. Die Oltener sind aktuell auf Platz 6 der Tabelle.
4: Und der Dow Jones zu New York schließt 0,4% im Minus, der Nasdaq 0,8% im Plus und der Nikkei zu Tokio 1,4% im Plus. Ein Euro kostet 94 Rappen, ein US-Dollar bekommen wir für 82 Rappen.
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4: Kurz nach 8 Uhr begleite ich euch sehr gerne in der Mittwoch mit allen Staumeldungen, die ihr mindestens 10 Minuten verliert. Alle kürzeren Stocker für euch jederzeit in der Radio Argovia App. Nur die Region Zürich, die noch gröbere Probleme macht. Die A1 Richtung St. Gallen, hier von Neuenhof bis zum Gubrist für eine Viertelstunde, die ihr länger habt. Auf dem Westring Richtung Basel abbremsen zwischen Urdorf Süd und dem Limmentaler Kreuz. Hier auch ein Plus von einer Viertelstunde. Und gegen Richtung auf dem Westring Richtung Chur, 10 Minuten länger zwischen Urdorf Nord und Zürich West. Gute Fahrt euch.
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4: Es ist kalendarischer Herbstanfang und der macht richtig Freude. Heute und die ganze Woche wunderbares Wetter, das wir geniessen dürfen, mit ganz viel Sonne und kaum Wolken. Dazu maximal 23 Grad heute am Nachmittag.
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4: Ein besserer Start im Herbst gibt es gar nicht. Ganz viel Sonne im Argovilland und die besten Hits im Ort, auch im Soundtrack zum Leben. Katy Perry schon parat mit ihrem aktuellen Bombenhit Watch It Burn. Auch Miley Cyrus dabei und jetzt hier der Kygo und Save My Love. Guten Morgen, Argovilland.

meiste Musik zum Mittag starten. Mark Ronson und Miley Cyrus. Aktuelle Lieblingsmusik gibt es jetzt in der Argovia Morgenshow am 9.8. Bei dem Ding hier heisst es auch anschnallen auf dem Bürostuhl. Katy Perry, Watch It Burn.

0: Watch it burn. So, ganz alte Frisur wieder richten nach der Katy Perry. 750 Franken übernehmen wir für den Sandro aus Holziken.
1: Oh mein Gott, ja. So lieb, ich bin gerade sprachlos und ein bisschen nervös und so und habe gerade an die Tochter müssen denken. Tipptopp. Danke vielmals.
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0: Und zwar, weil er kurz nach dem 7. seinen Namen gehört hat hier bei uns und sofort angerufen hat und pünktlich innerhalb von 3 Hits in der Leitung war. Die 750 Franken, die braucht der gute Sandro, um das Zimmer von seiner Tochter neu einzurichten.
1: Ja, meine Tochter ist heute genau 13 Monate alt geworden und ja, es kommt ein neues Bett rein, es kommt ein neuer Schrank rein und es kommt ein kleiner Tisch rein. Also wir freuen uns mega. Jolene Sophia heisst sie und ja, unser Goldschatz.
0: Oh, so, herzlich und Argumilanz, die grossen Zahlen geht weiter, die und nächste Woche noch. Die Däume sind drückt, dass es klappt bei euch.
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0: Ian Rimes. Wir heissen den Herbst. Herzlich willkommen hier im Argovieland.
1: Das Blätter geht runter, es raschelt im Wald. Hey, schön Herbst. Ja, ja.
0: Ja, ja. Heute ist kalendarischer Herbstanfang und dann läuten wir ein mit wunderbarem Wetter im Argovieland und der Stefanie Heinzmann im Soundcheck zum Leben. Und Stefanie Heinzmann ist ja absolute Herbst-Hooligan.
2: Der Herbst ist für mich auch immer so die Zeit, wenn es wahnsinnig kuschelig wird für mich. Ich liebe es ja tatsächlich, wenn es regnet. Oh, das macht mich fertig. Ich liebe es so fest. Und gleichzeitig stehe ich total auf so die letzten warmen Herbsttage. Wenn alles langsam so orange, rot wird. Oh, das ist für mich eine der schönsten Stimmungen im Jahr.
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0: Ganz viel Hits für euch Start in Tag.
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0: Den Lenkradklopfer könnt ihr machen mit dem Felix Jen. Es geht ab Mittwoch mit dem Kulthit von Sixpence, Nun der Richard Kiss Me. Und genauso schön die aktuellen Hits hier bei uns im Soundtrack zum Leben. One Republic, Need Your Love, jetzt gerade.
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4: Wünschen euch einen guten Start in den Mittwoch. Das ist der 23. September. Es ist 8:30 Uhr.
5: Ich bin Mary Milanovic. Guten Morgen.
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5: Fast jede dritte Person in der Schweiz schläft zu wenig. Unter der Woche würden demnach 29% weniger als 6 Stunden schlafen. Sven Stadelmann.
7: Ein paar Stunden Schlaf und einen Kaffee am Morgen, das scheint für viele Leute Alltag zu sein. Laut einer Hilsana-Umfrage kommt gerade mal knapp ein Drittel der Befragten auf mehr als 7 Stunden Schlaf. Die meisten Erwachsenen brauchen aber 7 bis 9 Stunden Schlaf, sagt ein Schlafexperte zu 20 Minuten. Kein Wunder, fühlen sich dann 36% müde und erschöpft. Und nicht nur das lange Schlafen scheint ein Problem zu sein. 30% haben Mühe einzuschlafen, 29% verwachen sogar in der Nacht.
5: Angesichts weiter steigender Krankenkassenprämien wächst in der Schweiz die Bereitschaft für Reformen im Gesundheitswesen. Das zeigt der neue GFS-Gesundheitsmonitor. 65% der Befragten würden Einschränkungen bei der freien Spitalwahl akzeptieren, 57% auch bei der Arztwahl, sofern dadurch Kosten gesenkt werden. Gleichzeitig soll der Zugang zu innovativen Medikamenten mehr kosten dürfen. Künstliche Intelligenz wird immer häufiger zum Verfassen von Strafanzeigen genutzt. Das berichten die Staatsanwaltschaften der Kantone Aargau und Solothurn. Die Anzeigen seien zwar meist gut strukturiert, oft aber unnötig lang und mit unrealistischen Beweisanträgen überladen. Das führe zu mehr Aufwand und könne für die Anzeigenden teuer werden. Die hohen Ölpreise setzen die Flugbranche zunehmend unter Druck. Luftfahrtexperte Andreas Wittmer rechnet damit, dass Flugtickets im kommenden Jahr teurer werden könnten, falls das hohe Preisniveau anhält, schreibt 20 Minuten. Treibstoff macht rund einen Drittel der Kosten einer Airline aus. Besonders betroffen sein könnten Langstreckenflüge. Swiss und Edelweiss betonen dagegen, dass sich Ticketpreise nicht allein nach den Kerosinkosten richten.
4: Grüßt euch ins Auto, schön sind ihr mit Radio Argovia unterwegs in diesem Mittwoch. Wir haben es 8:32 Uhr. Geben euch sehr gerne alle Staumeldungen mit auf den Weg, wo ihr mindestens 10 Minuten verliert. Und der Schnur in der Region Zürich der Fall, A1 Richtung St. Gallen. Ab Neuenhof schon, wo es stockt, bis zum Gubrisch-Tunnel da, das Plus von einer Viertelstunde. Auf dem Westring Richtung Basel, zwischen Urdorf Süd und dem Blimmentaler Kreuz auch eine Viertelstunde länger. Und das Gleiche in der Gegenrichtung Richtung Chur, zwischen Urdorf Süd und Zürich West.
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4: Der kalendarische Herbstanfang heute, der macht richtig Freude. Heute und die ganze Woche wunderbares Wetter, das wir dürfen geniessen im Argovia-Land. Mit ganz viel Sonne und kaum Wolken. Dazu heute am Nachmittag 23 Grad.
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4: Ich habe fest Freude, dass wir zusammen im Mittwoch startet, Argovieland, und gleichzeitig ja eben auch im Herbst. Wir spielen euch ein grosses Päckchen Musik, wo das Vermicell nachher in der 9. Pause gerade doppelt so süß macht. Der Felix Jen parat und jetzt zuerst One Republic mit ihrem wunderbaren aktuellen Hit. Das ist Need Your Love im Soundtrack zum Leben.

0: Guten Morgen, 20 vor 9. 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
1: 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So lieb, ich bin gerade sprachlos und ein bisschen nervös und so und habe gerade an die Tochter müssen denken. 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
0: Heute Morgen haben wir den Sandro aus Holzke glücklich gemacht mit 750 Franken, dass er das Zimmer von seiner Tochter neu einrichten kann. Und morgen Morgen vielleicht ja schon euch darum, jetzt noch euren Wunschbetrag mitteilen in der Radio Argovia App. Und gestern, da hat ein Hämpfchen von euch einen unvergesslichen Feierabend erlebt.
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0: Das Tress, der hat ein exklusives Minikonzert gespielt. Alle Highlights für euch mit Bild bei uns auf Social Media. Und da jetzt ganz oben zusammengefasst in 30 Sekunden. 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
3: 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Hervorragend. Es war echt wirklich genial.
4: Ja, mega gut.
5: Das hat mir riesig gefallen und ich bin mega happy, dass ich das Ticket bekommen habe. Ihm seine Musik gefällt mir und ich finde es schön, dass er einfach so natürlich ist und dass er auf dem Boden geblieben ist und so einfach menschennah

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1: Ed Sheeran, Photograph. Wait for me to come home. Mit ganz viel Musik und offenen Armen empfangen wir den Herbst heute Morgen hier in der Argovia Morgenshow. Es ist 10 vor 9 am Mittwoch, das ist der kalendarische Herbstanfang. Heute sind Nacht und Tag genau gleich lang. Und da habe ich euch auf der Straße das Mikrofon unter die Nase gehabt und euch ein paar Worte direkt an Herbst richten lassen.
2: Also Herbst von dir erwarte ich eigentlich schon, dass du ein bisschen ausgeglichener bist im Leben und nicht so viel Wechsel hast zwischen warm und kalt.
3: Lieber Herbst, ich freue mich auf die Herbstmode. Kann ich wieder mal einen kleinen Schal anlegen und so, das würde mir noch gefallen.
4: Hey Herbst, ich hoffe, ich kann noch ein bisschen kurzärmlich rumlaufen, aber du darfst auch ein bisschen kühler sein.
5: Hey Herbst, ich hoffe auch an eine gute Zeit, an nicht zu schnell zu kalt und für mich einen guten Unistart.
6: Hey Herbst, ich hoffe, du kommst langsam schleichen, nicht gerade kalt und mit grusig Wetter und dass man noch ein bisschen geniessen kann, die Übergangszeit.
7: Hallo Herbst, ich habe gar keinen Bock auf dich.
1: Ja, aber der Herbst der kommt wunderbar sanft und nicht mit dem Vorschlaghammer. Er verkleidet sich sogar ein bisschen als Sommer die ganze Woche und auch das Wochenende ganz viel Sonne im Argoviland und angenehme Temperaturen. Am Wochenende sogar bis zu 25 Grad. Radio Argovia.

0: euch Mittwoch mit Arcovia.
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0: Und unsere Musikküche, die haben hier ein absolutes Feinschmecker zu 9 parat gemacht für euch. Alex Warren und Fever Dream, den einen zum Loot aufdrehen und mitsingen. Der Bruno Mars und freue mich auch fest auf Alcazar. Crying at the Discotheque. Hier und noch viele mehr Hits für euch in der neuen Stunde.

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6: Ich wünsche euch weiterhin einen guten Start in den Mittwoch. Das ist der 23. September am 9.
7: Ich bin Mary Milanovic. Guten Morgen.
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7: Fast jede dritte Person in der Schweiz schläft zu wenig. Unter der Woche würden demnach 29% weniger als 6 Stunden schlafen. Sven Stadelmann.
9: Ein paar Stunden Schlaf und einen Kaffee am Morgen, das scheint für viele Leute Alltag zu sein. Laut einer Hilsana-Umfrage kommt gerade mal knapp ein Drittel der Befragten auf mehr als 7 Stunden Schlaf. Die meisten Erwachsenen brauchen aber 7 bis 9 Stunden Schlaf, sagt ein Schlafexperte zu 20 Minuten. Kein Wunder, fühlen sich dann 36% müde und erschöpft. Und nicht nur das lange Schlafen scheint ein Problem zu sein. 30% haben Mühe einzuschlafen, 29% verwachen sogar in der Nacht.
7: Künstliche Intelligenz wird immer häufiger zum Verfassen von Strafanzeigen genutzt. Das berichten die Staatsanwaltschaften der Kantone Aargau und Solothurn. Die Anzeigen seien zwar meist gut strukturiert, oft aber unnötig lang und mit unrealistischen Beweisanträgen überladen. Das führe zu mehr Aufwand und könne für die Anzeigenden teuer werden. Angesichts weiter steigender Krankenkassenprämien wächst in der Schweiz die Bereitschaft für Reformen im Gesundheitswesen. Das zeigt der neue GFS-Gesundheitsmonitor. 65% der Befragten würden Einschränkungen bei der freien Spitalwahl akzeptieren, 57% auch bei der Arztwahl, sofern dadurch Kosten gesenkt werden. Gleichzeitig soll der Zugang zu innovativen Medikamenten mehr kosten dürfen. Erstmals seit Juni haben sich Vertreter der USA und des Irans zu direkten Gesprächen getroffen. Iranische Staatsmedien berichten, dass der Iran Forderungen für die Wiedereröffnung der Straße von Hormuz gestellt hat. Dazu gehöre etwa, dass die USA ihre Seeblockade aufheben. Direkte Gespräche zwischen den USA und dem Iran fanden zuletzt im Juni in der Schweiz statt.
6: Der Nikkei jetzt Tokio, der schließt 1,4% im Plus und nach der Devise für euch, ein Euro kostet 94 Rappen, ein US-Dollar 82 Rappen.
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6: 2 Minuten nach dem 9 Uhr, grüßt euch unterwegs. Region Zürich, die A1 Richtung St. Gallen, da haben wir aktuell eine Viertelstunde länger, Fussbreitenbach bis zum Gubrist. Und auf dem Westring Richtung Basel, da auch ein Plus von einer Viertelstunde zwischen Urdorf Süd und dem Limmentaler Kreuz. So ist verlieren ihr nie mehr als 10 Minuten. Die ganze Übersicht für euch auch immer in der Radio Argovia App. Gute Fahrt!
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6: Der kalendarische Herbstanfang heute macht richtig Freude. Heute und auch die ganze Woche bis und mit Wochenende wunderbares Wetter, das wir geniessen dürfen, mit ganz viel Sonne und kaum Wolken. Dazu heute maximal 23 Grad.
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6: Die Aare und die Trüste sind aktuell 18 Grad, die Limmat und der Rhein 20 Grad und der Hallwiler See ist 19 Grad.
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6: Ganz viel Hits parat für euch zum Arbeiten hier bei Argovia. Der Anfang macht Alex Warren und Fever Dream.

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1: Schönen guten Morgen, Argovieland, und schönen guten Morgen, Miriam von Bruneck.
2: Guten Morgen, Matteo. Hoi.
1: Du hast schon links und rechts ausgetäuscht im Kopf. Ready, zum alles falsch machen?
2: Ja, wir versuchen es.
1: 100 Franken springen für dich raus, wenn du es schaffst, 6 Fragen innerhalb von 20 Sekunden sinngemäß falsch zu beantworten.
2: Gut.
1: Toi, toi, toi. Und mach alles falsch, liebe Miriam. Welcher Berg liegt in der Schweiz? Das Matterhorn oder der Mount Everest?
2: Der Mount Everest.
1: Falsch, in welchem Land ist Vaduz?
2: Italien.
1: Falsch, mit welchem Körperteil tust du schauen?
2: Fies.
1: Falsch, sind wir gerade im Winter?
2: Ja.
1: Falsch, wie viele Meter sind ein Kilometer?
2: 50.
1: Falsch, welche Farbe des Himbeeri?
2: Grün.
1: Miriam! Respekt, alles ja. Falsch gemacht!
2: Danke!
1: Du bist schnell im Tunnel drin, gell?
2: Ja!
1: So konzentriert, wie die Antworten gekommen sind. 100
2: Stunden! Danke vielmals!
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0: Taylor Swift, Shake It Off. Noch mehr Hits parat für euch.
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0: Der Flügel, der steht schon vor dem Studio aus. Wir schieben dann nachher gerade rein und Adele nimmt Platz für euch. Schöner Ort von der ersten bis zur letzten Sekunde. Someone like you parat. Birth. Bei der Sweet Symphony auch die grossen Kult-Hits hier im Soundtrack zum Leben. Und eine ordentliche Portion Power zum Schaffen gibt es von Purple Disco Machine. Das alles und noch viel mehr für euch vor dem 10.
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8: Kommen gut durch den Mittwoch. Es ist 10 Uhr.
9: Ich bin Mary Milanovic.
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9: Der Ständerat will deutlich strengere Eigenkapitalregeln für die UBS. Die Großbank soll ihre Beteiligungen an ausländischen Tochtergesellschaften künftig zu 90% mit Eigenkapital absichern. Damit geht der Ständerat weiter als ihre zuständige Kommissionsmehrheit, aber weniger weit als der Bundesrat. Dieser fordert eine vollständige Absicherung. Finanzministerin Karin Keller-Sutter argumentierte, Risiken aus dem Auslandsgeschäft müssten von den Aktionären und nicht von den Steuerzahlern getragen werden. Die Staatsanwaltschaft Zoffingen-Kulm hat einen 47-jährigen Iren wegen versuchten Mordes angeklagt. Der Mann soll vor 14 Monaten in Britnau seine ehemalige Partnerin mit einem Messer schwer verletzt und dabei ihren Tod in Kauf genommen haben. Die Staatsanwaltschaft geht davon aus, dass der Beschuldigte aus Rache handelte, weil die damals 48-jährige Ex-Partnerin die Beziehung kurz zuvor beendet hatte. Die Höhe des geforderten Strafmaßes ist nicht bekannt. Die Schweiz gehört weiterhin zu den besten Ländern für Rentnerinnen und Rentner, verliert im internationalen Vergleich aber einen Platz. Im diesjährigen Global Retirement Index liegt sie neu auf Rang 4. An der Spitze steht Norwegen, gefolgt von Irland und den Niederlanden. Besonders gut schneidet die Schweiz bei Gesundheit und Lebenserwartung ab. Schlechter bewertet wird dagegen das materielle Wohlergehen, unter anderem wegen der Entwicklung auf dem Arbeitsmarkt. Künstliche Intelligenz wird immer häufiger zum Verfassen von Strafanzeigen genutzt. Das berichten die Staatsanwaltschaften der Kantone Aargau und Solothurn. Die Anzeigen seien zwar meist gut strukturiert, oft aber unnötig lang und mit unrealistischen Beweisanträgen überladen. Das führe zu mehr Aufwand und könne für die Anzeigenden teuer werden. Geduld brauchen an den bekannten Stellen, nämlich auf der A1 Bern Richtung St. Gallen zwischen Dietikon und Gubristunnel und auf dem Westring Chur Richtung Basel zwischen Udorf Nord und dem Limmataler Kreuz. Viel Geduld und eine gute Weiterfahrt.
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8: So darf es sehr, sehr gerne Herbst werden. Der kalendarische Herbstanfang heute macht richtig Freude. Heute und auch die ganze Woche wunderbares Wetter, das wir geniessen dürfen. Mit ganz viel Sonne und kaum Wolken im Argovilland. Dazu heute maximal 23 Grad. Bis am Sonntag geht es sogar noch darauf auf 25 Grad.
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8: Und mit euch einen guten Mittwoch.
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Das ist Radio Argovia mit dem Remo Forer. Aktuelle Musik aus der Schweiz habt ihr gerade gehört. Und auch die grossen internationalen Stars spielen wir euch. Kylie Minogue kommt jetzt gerade. Can't get you out of my head. Und zuerst ganz ein ruhiger Hit zum Schaffen von der Alicia Keys. Das ist Underdog.

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8: Wünschen euch einen guten Mittwoch. Jetzt haben wir es 11.
9: Ich bin Mary Milanovic.
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9: Die UBS soll künftig mehr Geld für Krisen auf die Seite legen müssen. Das will der Ständerat. Damit sich an der Bankenkrise wie der Untergang der Credit Suisse nicht wiederholt, sollen systemrelevante Schweizer Banken künftig ihre Beteiligungen an ausländischen Tochtergesellschaften mit 90% hartem Eigenkapital unterlegen müssen. Ein wichtiger Schritt, sagt Bundesrätin Karin Keller-Sutter.
11: Eine zielgerichtete, verhältnismäßige und auch eine zentrale Maßnahme zur Stärkung der Finanzstabilität und zur Krisenvorsorge.
9: Damit geht der Ständerat weiter als seine Kommission, die nur rund 50% gefordert hatte. Als nächstes berät der Nationalrat darüber. Die Staatsanwaltschaft Zoffingen-Kulm hat einen 47-jährigen Iren wegen versuchten Mordes angeklagt. Der Mann soll vor 14 Monaten in Britnau seine ehemalige Partnerin mit einem Messer schwer verletzt und dabei ihren Tod in Kauf genommen haben. Die Staatsanwaltschaft geht davon aus, dass der Beschuldigte aus Rache handelte, weil die damals 48-jährige Ex-Partnerin die Beziehung kurz zuvor beendet hatte. Die Höhe des geforderten Strafmaßes ist nicht bekannt. Die Solothurner Hardrock-Band Krokus erhält den diesjährigen Kunstpreis des Kantons Solothurn. Auch über 50 Jahre nach der Gründung würden die Songs der Band gehört und ihre Videos millionenfach angeklickt, so der Regierungsrat. Zudem trete Krokus noch immer vor zehntausenden Fans auf. Zu den größten Hits von Krokus gehören Who the Woman, Screaming in the Night oder Bedside Radio. Do you hear? Krokus ist mit über 15 Millionen verkauften Tonträgern die erfolgreichste Schweizer Hardrock-Band. Die Solothurner Kunstpreisfeier findet am 9. November statt. Geduld braucht an den bekannten Stellen, nämlich auf der A1 Bern Richtung St. Gallen zwischen Dietikon und Gubristunnel und auf dem Westring Chur Richtung Basel zwischen Udorf Nord und dem Limmataler Kreuz. Viel Geduld und eine gute Weiterfahrt.
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8: So darf es sehr, sehr gerne Herbst werden. Der kalendarische Herbstanfang heute macht richtig Freude. Heute und auch die ganze Woche wunderbares Wetter, das wir geniessen dürfen. Mit ganz viel Sonne und kaum Wolken im Argovieland. Dazu heute maximal 23 Grad. Bis am Sonntag geht es sogar noch darauf auf 25 Grad.
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8: Und ich wünsche euch einen guten Tag.

0: Ganz viel Musik für euch zum Schaffen. 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
4: Jetzt mit den Goo Goo Dolls und ihrem grossen Hit Iris. Der Song ist plötzlich wieder überall. Und warum? TikTok. Millionen von Menschen vergleichen dort auf dem Videoportal für Kurzvideos Fotos aus ihrer Kindheit und Jugend in den 90ern mit Aufnahmen von heute. Der Soundtrack dazu ist eben Iris. Dabei war der Song ursprünglich einmal für den Film City of Angels gedacht. Der Nicolas Cage spielt dort drin einen Engel, der für die Liebe seine Unsterblichkeit aufgibt. Der Sänger von den Goo Goo Dolls hat genau darüber nachgedacht. Er hat den Gedanken schön gefunden, jemanden so zu lieben, dass man alles herrührt, nur um bei ihm zu sein. Der Song sei ihm quasi zugeflogen. Bei den meisten Liedern müssen sich quälen, aber nicht bei Iris. Das sei ein Geschenk gewesen. Und dank TikTok und 90er-Nostalgie ist er wieder überall. Auch jetzt hier bei uns im Radio.
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Alanis Morissette. Die meiste Musik hier bei Radio Argovia, der Soundtrack zum Leben am Mittwoch. Schön sind wir da. Und das grosse Zahlen hat erst gerade angefangen. Radio Argovia zahlt alles. Darum, wenn ihr jetzt danach gerade ins Mittag geht, vielleicht schnell die Quittung mitnehmen und dann ganz einfach mit ein paar Klicks in der Radio Argovia App aufladen. Und mit ein bisschen Glück übernehmen wir euch zum Mittag. Jeden Morgen kurz nach dem 7. übernehmen wir einen Wunschbetrag von euch. Ihr dürft ein bisschen mutiger sein und ein paar teurere Sachen einschicken. Was auch immer, wir übernehmen jeden Morgen kurz nach dem 7. diese Woche noch und nächste Woche auch jeden Tag noch, wo Radio Argovia einfach alles zahlt. Darum jetzt noch einen Wunschbetrag einschicken in der Radio Argovia App und dazu einfach die beste Musik geniessen. Das sind Fastboy und Ruff für euch Endsport richtig zum Mittag.

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6: Gut informiert in 15 Sekunden.
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10: Ich wünsche euch einen guten, wenn es etwas gibt. Das ist Radio Argovia. Jetzt haben wir 12 Uhr.
11: Ich bin Mary Milanovic.
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11: Die UBS soll künftig mehr Geld für Krisen auf die Seite legen müssen, das will der Ständerat. Damit sich eine Bankenkrise wie der Untergang der Credit Suisse nicht wiederholt, sollen systemrelevante Schweizer Banken künftig ihre Beteiligung an ausländischen Tochtergesellschaften mit 90% hartem Eigenkapital unterlegen müssen. Die Sorge, dass die UBS dann noch wettbewerbsfähig ist, sei unbegründet, sagt Finanzministerin Karin Keller-Sutter.
13: Der Bundesrat teilt diese Sorge nicht. Der Vorschlag ist erstens auch für die UBS tragbar. Der Bundesrat sieht eine Übergangsfrist von 7 Jahren und einen schrittweisen Aufbau vor.
11: Der Ständerat geht mit dem Entscheid weiter als seine Kommission. Nun muss sich der Nationalrat mit dem Thema befassen. Personen in der Schweiz ziehen in ihrem Leben durchschnittlich 5-mal um. Das zeigt eine Umfrage des Immobilienportals New Home. Gründe für einen Umzug sind der Kauf eines Eigenheims sowie Veränderungen in der Familie oder der Beziehung. Und trotz Wohnungsknappheit geht die Suche bei vielen relativ schnell. Rund die Hälfte findet innerhalb von 3 Monaten ein neues Zuhause. Jede vierte Person sogar innerhalb eines Monats. Die Solothurner Hardrock-Band Krokus erhält den diesjährigen Kunstpreis des Kantons Solothurn. Auch über 50 Jahre nach der Gründung würden die Songs der Band gehört und ihre Videos millionenfach angeklickt, so der Regierungsrat. Zudem trete Krokus noch immer vor zehntausenden Fans auf. Zu den größten Hits von Krokus gehören Who the Woman, Screaming in the Night oder Bedside Radio.
14: Do you hear?
11: Krokus ist mit über 15 Millionen verkauften Tonträgern die erfolgreichste Schweizer Hardrock-Band. Die Solothurner Kunstpreisfeier findet am 9. November statt. Länger haben wir aktuell auf der A1-Bahn Richtung Zürich zwischen Kriegstätte und der Verzweigung Lutherbach wegen einem Unfall. Und dort ist dann auch die Verzweigung Lutherbach und Wangen an der Aare blockiert. Dann hat es noch stockenden Verkehr auf der A1-Bahn Richtung St. Gallen zwischen Dietikon und dem Gubristunnel. Und Geduld brauchen wir auch auf dem Westring zwischen Urdorf Nord und dem Limmataler Kreuz. Viel Geduld und eine gute Weiterfahrt wünsche ich.
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10: Die Wochenmitte die bringt uns zum einen den kalendarischen Herbstanfang, zum anderen aber auch gerade viel Sonne bei wenig Wolken und rund 23 Grad am Nachmittag. Morgen, Donnerstag und Freitag geht es dann mit einem Sonnen-Wolken-Mix gerade weiter. Temperaturen morgen bei 22 Grad, am Freitag sogar bei 25 Grad.
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10: Und dem Teddy Swims. Haben einen guten

wünsche euch einen guten an dem Mittwoch, wo ich euch zum Mittag einfach die beste Musik in die Lautsprecher schicke. Ich freue mich auf den grossen Hit aus dem 92. Ich komme von Guns N' Roses, aber auch auf den Michael Patrick Kelly. Das ist Radio Argovia am Mittwochmittag, wo der Alvaro Soler jetzt aber zuerst übernimmt. Schön gehen wir zusammen.

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1: Mit Radio Argovia geht es durch die Mittagspause. Jetzt haben wir 12:30.
2: Ich bin Mary Milanovic.
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2: Personen in der Schweiz ziehen in ihrem Leben durchschnittlich 5-mal um. Das zeigt eine Umfrage des Immobilienportals New Home. Gründe für einen Umzug sind der Kauf eines Eigenheims sowie Veränderungen in der Familie oder der Beziehung. Und trotz Wohnungsknappheit geht die Suche bei vielen relativ schnell. Rund die Hälfte findet innerhalb von 3 Monaten ein neues Zuhause, jede vierte Person sogar innerhalb eines Monats. Die Schweiz gehört weiterhin zu den besten Ländern für Rentnerinnen und Rentner, verliert im internationalen Vergleich aber einen Platz. Im diesjährigen Global Retirement Index liegt sie neu auf Rang 4. An der Spitze steht Norwegen, gefolgt von Irland und den Niederlanden. Besonders gut schneidet die Schweiz bei Gesundheit und Lebenserwartung ab. Schlechter bewertet wird dagegen das materielle Wohlergehen, unter anderem wegen der Entwicklung auf dem Arbeitsmarkt. Vor der Küste Omans und des Irans breitet sich eine Ölverschmutzung weiter aus. Laut der Umweltschutzorganisation Greenpeace sind inzwischen auch Schutzgebiete betroffen. Die Umweltorganisation schätzt die Fläche mehrerer Ölteppiche auf rund 90 Quadratkilometer. Greenpeace warnt vor schweren Folgen für empfindliche Meereslebensräume und fordert rasche Gegenmaßnahmen. Mehr als 100 Menschen verklagen in Kalifornien den Betreiber des Vergnügungsparks Six Flags. Sie geben an, nach Fahrten mit der Achterbahn X2 unterschiedlich schwere Hirnverletzungen erlitten zu haben. Im Juli mussten 2 Frauen nach einer Fahrt wegen Hirnblutungen notoperiert werden, berichten mehrere Medien. Ärzte führen die Verletzungen auf die starken Beschleunigungs- und Bremskräfte zurück. Die Achterbahn ist seit Juli geschlossen. Länger haben wir aktuell auf der A1 Bern Richtung Zürich zwischen Kriegstätte und der Verzweigung Lauterbach wegen einem Unfall. Und dort ist dann auch die Verzweigung Lauterbach und Wangen an der Aare blockiert. Dann hat es noch stockenden Verkehr auf der A1 Bern Richtung St. Gallen zwischen Dietikon und dem Gubristunnel. Und Geduld brauchen wir auch auf dem Westring zwischen Urdorf Nord und dem Limmataler Kreuz. Viel Geduld und eine gute Weiterfahrt wünsche ich.
1: Der Mittwochnachmittag bringt uns viel Sonne bei wenig Wolken und Temperaturen von rund 22 Grad. Morgen, Donnerstag und auch am Freitag geht es dann gerade ähnlich weiter. Sonne und Wolken wechseln sich immer wieder mal den Platz ab. Temperaturen morgen bei 22 Grad und am Freitag sogar bei 25 Grad.
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1: Habt eine gute Mittagspause.

0: Nein. Macht einfach gute Laune. Der Nico Santos im Soundtrack zum Leben. Schön verbringen wir den Mittwoch miteinander. Wo die Frau hier für euch parat steht, Dua Lipa, gerade als nächstes.
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2: Ich bin Urs Hofstetter. Die Jockey-Industrie erholt sich langsam wieder. Das zeigt eine Analyse von der Bank Fontobu. In den letzten 2 bis 3 Jahren sind die Gaggo-Preise so durch die Tille geschossen, dass die Schweizer Jockey-Hersteller mit ihren Preisen ebenfalls massiv ob sie sind. Die Jockey-Tigger, also die Konsumenten, haben das nicht gutiert und halt einfach weniger Jockey gegessen. Jetzt sind die Gaggo-Preise wieder runtergekommen, die Jockey-Hersteller verkaufen ihre Produkte wieder billiger und schon wird in der Schweiz wieder mehr Jockey gegessen. Und die Schweiz ist nur noch das viertbeste Land für Rentner. Letztes Jahr war sie noch auf Platz 3. Laut einer französischen Studie unter 44 Staaten lohnt es sich nach der Pensionierung am besten in Norwegen leben, vor Irland und Holland. Untersucht worden sind Faktoren wie Finanzen, materieller Wohlstand, Gesundheit oder das Leben in der Bevölkerung.
1: 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Direkt aus dem Börsenhandel von der Aargauischen Kantonalbank.
3: Der SMI tut auf alle Seiten seine 14.000er-Marke probieren zu verteidigen. Ein bisschen Verstärkung bekommt er von den verhaltenen Hoffnungen im Nahostkonflikt und dem sinkenden Ölpreis. Aktuell notiert der SMI rund 20 Punkte über dem Vortagesschlussstand. Rund 0,8% höher präsentiert sich der UBS-Aktienkurs. Bei der Diskussion um strengere Regulierungen hat der Ständerat heute seine Entscheidung zu den Eigenkapitalregeln für Grossbanken bekannt gegeben. Das heisst, Beteiligungen im Ausland sollen zu 90% mit hartem Kernkapital unterlegt werden müssen. Neo-SMI-Mitglied Galderma hat bekannt gegeben, am EADV-Kongress 19 wissenschaftliche Abstracts zu präsentieren. Unter anderem zu einem Neurodermitis-Medikament, zur Hautalterung und zur Akne. Aber wie bei Roche verliert auch der Galderma-Aktienkurs rund 0,2%. Miriam Mösch, direkt aus dem Börsenhandel der Aargauischen Kantonalbank.
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4: Ich wünsche euch einen guten Start in den Nachmittag. Das ist Radio Argovia. 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
5: Im Studio der Dario Jecker.
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5: Personen in der Schweiz ziehen in ihrem Leben durchschnittlich fünfmal um. Das zeigt eine Umfrage des Immobilienportals New Home. Gründe für einen Umzug sind der Kauf eines Eigenheims sowie Veränderungen in der Familie oder der Beziehung. Und trotz Wohnungsknappheit geht die Suche bei vielen relativ schnell. Rund die Hälfte findet innerhalb von 3 Monaten ein neues Zuhause. Jede vierte Person sogar innerhalb eines Monats. US-Präsident Donald Trump und sein ukrainischer Amtskollege Volodymyr Zelensky haben über eine begrenzte Waffenruhe im Krieg mit Russland gesprochen. Die Ukraine werde keine Angriffe mehr auf russische Energieanlagen durchführen, wenn sich Russland auch daran halte, sagte Zelensky. Die USA würden den Vorschlag an Russland übermitteln. Kreml-Sprecher Dmitri Peskov hatte den Vorschlag allerdings bereits zuvor abgelehnt. 2 Tage nach dem Teileinsturz eines Hauses im Stadtzentrum von Wien ist eine vermisste Frau tot aus den Trümmern geborgen worden. Suchhunde führten die Einsatzkräfte zu der 85-Jährigen, wie die Polizei mitteilt. 3 weitere Bewohner haben den Einsturz des mehr als 200 Jahre alten Gebäudes mit teils schweren Verletzungen überlebt. Australiens Rockszene verliert eine ihrer markantesten Stimmen. Der Musiker Angry Anderson, Gründer und Frontman der Hardrock-Band Rose Tattoo, ist tot. Der Sänger sei im Alter von 79 Jahren gestorben, berichten australische Medien. Im August hatte Anderson einen Herzstillstand erlitten, weswegen die Band ihre Europatournee abbrechen musste. Zu den bekanntesten Songs der Band gehören Rock'n'Roll Outlaw oder Nice Boys Don't Play Rock'n'Roll. In der Region Bern haben wir auf der A1 Richtung Zürich Stau zwischen Kirchberg und der Verzweigung Lutherbach nach einem Unfall eine halbe Stunde länger dort. Und dann noch in der Region Mittelland auf der A3 Zürich Richtung Basel. Dort ist zwischen Bruck und dem Habsburg-Tunnel der linke Streifen gesperrt wegen Wasser auf der Fahrbahn. Bitte aufpassen dort. Ganz eine gute Fahrt wünsche ich.
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4: Die Wochenmitte die bringt uns zum einen den kalendarischen Herbstanfang, zum anderen aber auch gerade viel Sonne, bei wenig Wolken und rund 23 Grad am Nachmittag. Morgen, Donnerstag und Freitag geht es dann mit einem Sonnen-Wolken-Mix gerade weiter. Die Temperaturen morgen bei 22 Grad, am Freitag sogar bei 25 Grad.
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4: Und der Taylor Swift.

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0: wünsche euch einen guten Start in den Mittwochnachmittag, wo heute unter anderem auch der kalendarische Herbstanfang ist. Ja, und wenn ihr euch vielleicht von uns schon mal geachtet habt, die einen oder anderen Blätter an den Bäumen, die färben sich schon langsam in die wunderschönen rot-orangen Farben. Dazu liefern wir euch im Soundcheck zum Leben einfach die beste Musik. Jetzt mit ihm da.
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hoffe, Arguviland, ihr habt auch hier gerade ein bisschen mitgesungen. Oder auch mitgesungen. Das ist der grosse Hit aus Schweden. Kommt vom Dr. Alban bei Radio Arguvia. Und von Schweden gehen wir über See auf Amerika zu der Miley Cyrus. Sie jetzt hier in voller Länge. Schön verbringen wir den Mittwochnachmittag miteinander.

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12: Schön verbringen wir den Nachmittag miteinander. Das ist Radio Argovia. Jetzt haben wir zwei.
13: Im Studio der Dario Jecker.
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13: Das Kantonsspital Baden schreibt die Beschaffung eines teuren Bestrahlungsgerätes nun doch öffentlich aus. Das Spital hatte den Auftrag in der Höhe von 5 Millionen Franken zuvor ohne öffentliche Ausschreibung an eine Firma vergeben. Eine Konkurrenzfirma klagte darauf erfolgreich gegen dieses Vorgehen und bekam vom Aargauer Verwaltungsgericht Recht. Das KSB verzichtet nun nach eigenen Angaben auf einen Weiterzug des Urteils. In der Schweiz soll nur eine bestimmte Anzahl Wölfe leben dürfen. Nach dem Ständerat hat nun auch der Nationalrat einer Obergrenze für die Wolfspopulation zugestimmt. Wird dieser Wert überschritten, sollen Wölfe abgeschossen werden können. In den vergangenen Jahren ist der Wolfsbestand in der Schweiz stark gewachsen. US-Präsident Donald Trump und sein ukrainischer Amtskollege Volodymyr Zelensky haben über eine begrenzte Waffenruhe im Krieg mit Russland gesprochen. Die Ukraine werde keine Angriffe mehr auf russische Energieanlagen durchführen, wenn sich Russland auch daran halte, sagte Zelensky. Die USA würden den Vorschlag an Russland übermitteln. Kreml-Sprecher Dmitri Peskov hatte den Vorschlag allerdings bereits zuvor abgelehnt. Australiens Rockszene verliert eine ihrer markantesten Stimmen. Der Musiker Angry Anderson, Gründer und Frontman der Hardrock-Band Rose Tattoo, ist tot. Der Sänger sei im Alter von 79 Jahren gestorben, berichten australische Medien. Im August hatte Anderson einen Herzstillstand erlitten, weswegen die Band ihre Europatournee abbrechen musste. Zu den bekanntesten Songs der Band gehören Rock'n'Roll Outlaw oder Nice Boys Don't Play Rock'n'Roll. Vor dem Gotthardtunnel Richtung Süden, 1 Kilometer Stau, 10 Minuten stehen wir dort und in der Gegenrichtung vor dem Südportal Richtung Norden 4 Kilometer Stau oder 40 Minuten, die wir zwischen Quinto und Airolo verlieren. Ich wünsche eine gute Fahrt allen.
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12: Der Mittwochnachmittag bringt uns viel Sonne bei wenig Wolken und Temperaturen von rund 22 Grad. Morgen, Donnerstag und auch am Freitag geht es dann gerade ähnlich weiter. Sonne und Wolken wechseln sich immer wieder mal den Platz ab. Temperaturen morgen bei 22 Grad und am Freitag sogar bei 25 Grad.
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12: und dem DJ Alle Farben.

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0: Wo ich euch gerade das Trio mit auf den Weg gebe. Der David Guetta zusammen mit dem Teddy Swims und den Tones and I. Für die, die rasch mit dem Gang runterfahren, schaut der Tom Adele. Aber ich schraube das Tempo nochmal so richtig an mit der Anastasia. Das ist Radio Arguvia. Ich am Mittwochnachmittag. Jetzt haben wir drei.
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2: Das Kantonsspital Baden schreibt die Beschaffung eines teuren Bestrahlungsgerätes nun doch öffentlich aus. Das Spital hatte den Auftrag in der Höhe von 5 Millionen Franken zuvor ohne öffentliche Ausschreibung an eine Firma vergeben. Eine Konkurrenzfirma klagte darauf erfolgreich gegen dieses Vorgehen und bekam vom Aargauer Verwaltungsgericht Recht. Das KSB verzichtet nun nach eigenen Angaben auf einen Weiterzug des Urteils. In der Schweiz soll nur eine bestimmte Anzahl Wölfe leben dürfen. Nach dem Ständerat hat nun auch der Nationalrat einer Obergrenze für die Wolfspopulation zugestimmt. Wird dieser Wert überschritten, sollen Wölfe abgeschossen werden können. In den vergangenen Jahren ist der Wolfsbestand in der Schweiz stark gewachsen. Der Bund soll die Hälfte der Kosten übernehmen, damit Lastwagen mit modernen Sicherheitssystemen nachgerüstet werden können. Das will der Nationalrat und hat einem entsprechenden Vorstoß zugestimmt. Bei Unfällen mit Lastwagen gibt es häufig Tote und Schwerverletzte. Mit Sicherheitssystemen wie einem Tote-Winkelassistenten könne man das vermeiden, so die Begründung. Die Stadt Aarau trauert um eine echte Kultfigur. Der langjährige Imbissbetreiber Ömer Akyüz ist im Alter von 92 Jahren gestorben, wie die Aargauer Zeitung berichtet. Sein Ömers Imbisswagen stand über zwei Jahrzehnte lang am Aarauer Graben. Unzählige Einheimische und auswärtige Menschen kauften sich dort einen Snack oder ihren Mittag und hielten mit dem stets gut gelaunten Ömer einen kurzen Schwatz. Durch die in Aarau gedrehte SRF-Serie «Der Bestatter» wurde Ömer Akyüz schweizweit bekannt.
0: Grüßt euch, ein Auto in der Region Zürich auf der A1 Richtung Bern zwischen Fredig und Zürich-Seebach. Da hat es einen Unfall gegeben. Ihr habt dort rund eine halbe Stunde länger. Auf der Gegenseite, auf dem Nordring Richtung St. Gallen, ab Dietike bis Zürich-Anfolter sind es 10 Minuten. Das auch gerade auf dem Westring Richtung Basel, ab Urdorf Nord bis Führen zum Tunnel. Und noch der Blick in die Region Solothurn auf der A1 Richtung Zürich. Da stockt es immer wieder mal zwischen Kriegstätte und Önsigen. Verdürt rund 10 Minuten. Habt Sorge und kommen gut an.
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0: Geniessen das schöne Wetter dem kalendarischen Herbstanfang. Der Mittwochnachmittag wird begleitet von viel Sonne, einzelnen Wolken und rund 22 Grad Städte.
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0: Das ist der Mittwochnachmittag, der zum Start gerade im Trio daherkommt. Die Beats kommen von David Guetta, die Stimme dazu liefern, der Teddy Swims und auch Tones. Nein, da ist Gun, Gun, Gun. Schön sind ihr da.

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0: Und durch den Nachmittag kommt auch der Hit aus Holland von Mr. Props. Ich freue mich in der nächsten halben Stunde auch auf den Shaggy. Und aus der Ostschweiz begrüßen wir im Argovialand Joya Marlene. Zuerst machen wir aber den Abstecher auf die Strasse. Grüße Auto um 3:30 in der Region Zürich auf der A1 Richtung Bern zwischen Fredig und Zürich-Seebach. Geht es nach einem Unfall rund eine Viertelstunde länger. 10 Minuten sind es auf der Gegenseite. Auf dem Nordring Richtung St. Gallen ab Dietikon bis Zürich-Affoltern sowie auch auf dem Westring Richtung Basel ab Urdorf Nord bis Führen zum Gubristunnel. Dann müsst ihr immer wieder einmal auf Klötze in der Region Solothurn auf der A1 Richtung Zürich zwischen Kriegstätten und Önsingen. Dort geht es rund eine Viertelstunde länger. Habt Sorge und kommt gut an.
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0: das ist einfach die beste Musik euch am Mittwoch. Wo ich euch Temper City zu euch schicke, sind gerade hier im Soundtrack zum Leben.
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1: Das ist Radio Argovia, wo wir rasch ins Archiv zurückgehen und einen grossen Hit für holen.
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4: Jetzt mit den Google Dolls und ihrem grossen Hit Iris. Der Song ist plötzlich wieder überall.

von der Google Dolls hat genau darüber nachgedacht. Er hat den Gedanken schön gefunden, jemanden so zu lieben, dass man alles herrührt, nur um bei ihm zu sein. Der Song sei ihm quasi zugeflogen. Bei den meisten Liedern müssen sich quälen, aber nicht bei Iris. Das sei ein Geschenk gewesen. Und dank TikTok und 90er-Nostalgie ist er wieder überall. Auch jetzt hier bei uns im Radio.

0: Mit Radio Arcovia geht's durch den Mittwochnachmittag.
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0: Und dann nehmen wir die grosse Stimme von der Holly Humberson mit. Sie aber nicht die Einzige, auch die Ellie Goulding ist für euch bereit. Wäre auch nicht empfehlen, das Duo Martin Garrix zusammen mit dem Ed Sheeran.
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0: Das ist Radio Argovia, euch am Mittwochnachmittag. Jetzt haben wir 4
9: im Studio der Dario Jecker.
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9: Gruppen von Sadisten im Internet drängen Mädchen auch in der Schweiz zu Selbstverletzungen. Die Bundespolizei bestätigt 20 Fälle. Mia Schirmer.
10: Täter bauen über Social Media Vertrauen auf und setzen die Jugendlichen später unter Druck. Sie werden dazu gedrängt, sich selber zu verletzen, Nacktfotos zu schicken oder auch dir und anderen Menschen zu schaden. Die Opfer sind in vielen Fällen minderjährige Mädchen. Hinter den Netzwerken stecken meistens Jugendliche oder junge Erwachsene ohne bestimmte Ideologie. Was sie antreibt, sei eine Faszination für Gewalt, schreibt uns das Bundesamt für die Polizei. Die Ermittlungen sind schwierig. Täter kommen aus verschiedenen Ländern, die Opfer sagen häufig nichts. Bei einem Verdacht sollten die Eltern von Betroffenen sofort die Polizei einschalten.
9: Weil Frauen heimlich mit Smart Glasses, also Brillen mit Kamera, gefilmt wurden, wird in Frankreich nun ermittelt. Es komme immer wieder vor, dass solche heimlich aufgenommenen Videos im Internet landen, heißt es von der Pariser Staatsanwaltschaft. In Frankreich haben bereits mehrere Frauen Anzeige erstattet. Tätern drohen laut der Staatsanwaltschaft 2 Jahre Haft und 45'000 Euro Geldstrafe. Dem Sender France Info zufolge belästigen und provozieren Männer dabei gezielt Frauen und filmen ihre Reaktion heimlich mit der Brille. Die Stadt Aarau trauert um eine echte Kultfigur. Der langjährige Imbissbetreiber Ömer Akyüz ist im Alter von 92 Jahren gestorben, wie die Aargauer Zeitung berichtet. Sein Ömers Imbisswagen stand über 2 Jahrzehnte lang am Aarauer Graben. Unzählige Einheimische und auswärtige Menschen kauften sich dort einen Snack oder ihren Zmittag und hielten mit dem stets gut gelaunten Ömer einen kurzen Schwatz. Durch die in Aarau gedrehte SRF-Serie «Der Bestatter» wurde Ömer Akyüz schweizweit bekannt.
0: Grüß zu euch unterwegs in der Region Zürich auf der A1 Richtung Bern. Zwischen Frettig und Zürich-Seebach braucht ihr aktuell 10 Minuten länger. Das auch gerade auf dem Nordring Richtung St. Gallen ab Dietike bis Zürich Affoltern. Eine Viertelstunde oben drauf gibt es auf dem Westring Richtung Basel ab Urdorf Nord bis Führen zum Gubristunnel. Und dann gehen wir noch in die Region Solothurn auf der A1 Richtung Zürich. Da stockt und klemmt es immer wieder mal zwischen Verzügung Lauterbach und Önsingen. Gibt ebenfalls ein Plus von 10 Minuten. Habt Sorge und kommen gut an.
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0: In Würrelingen geht es mit aktuell 23 Grad durch den Nachmittag, wo ihr die Sonnenbrille auf der Nase könnt haben, bei einzelnen Wolken, die zwischendurch mal vorbeidüsen. Morgen Donnerstag geht es dann gerade so weiter. Es gibt einen Mix aus Sonnen und Wolken bei Temperaturen von ebenfalls rund 23 Grad.
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0: Das ist ja der Countdown zum Vierabend mit der Holly Hammerstone und mir, Matthias Schöpfer. Schön, sind ihr da.

0: Grüß gönnt zu euch. Das ist Radio Argovia, wo 100 Leute gestern verzaubert worden sind.
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0: Ganz persönlich und wirklich sehr nah war es. Gestern ist der Obig mit dem Stress wortwörtlich über die Bühne und es ist gelacht, gesungen und auch getanzt worden. Und wenn ihr euch fragt, ja, wie war es denn? Genau, so hat es getönt. 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
2: 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Hervorragend. Es war wirklich genial.
3: Ja, mega gut.
4: Das hat mir riesig gefallen und ich bin mega happy, dass ich das Ticket bekommen habe. Ihm seine Musik gefällt mir und ich finde es schön, dass er einfach so natürlich ist und dass er auf dem Boden geblieben ist und so einfach menschenneuch ist. Das fasziniert mich an ihm.
5: Der Stress mal eigentlich so persönlich und nicht zu erleben, ist lässig, ja.

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das ist Radio Arguvia. Am Mittwoch, wo uns die Sonne im Gesicht begleitet. Einerseits für uns bei aktuell 23 Grad Dottiken, andererseits aber auch in euren Lautsprecher. Mit der Daido, sie jetzt im Soundtrack zum Leben. Schön gehen wir zusammen durch euren Nachmittag.

0: So tönt er. 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
0: Langsam aber sicher nehmen wir den Kurs richtig für Obig in Begleitung mit den Beats von Mike Posner. Dann gebe ich euch aber auch noch die grosse Nummer von der Tina Turner. Und wer auch nicht empfehlen, die grosse Stimme aus Deutschland, Tiffany Harris.
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4: Schön sind wir miteinander unterwegs. Das ist Radio Argovia am Mittwochnachmittag. Jetzt haben wir 4:30 Uhr.
5: Im Studio der Dario Jäcker. Guten Tag.
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5: Der Bund soll die Hälfte der Kosten übernehmen, damit Lastwagen mit modernen Sicherheitssystemen nachgerüstet werden können. Das will der Nationalrat und hat einem entsprechenden Vorstoß zugestimmt. Bei Unfällen mit Lastwagen gibt es häufig Tote und Schwerverletzte. Mit Sicherheitssystemen wie einem Tote-Winkel-Assistenten könne man das vermeiden, so die Begründung. Die US-Regierung will bis zu 17.500 Flüchtlinge aus Südafrika aufnehmen, hauptsächlich weiße Südafrikaner. Das geht aus einer Mitteilung des US-Außenministeriums hervor. Die Regierung von Präsident Trump begründet dies mit einer angeblichen Diskriminierung der weißen Minderheit. Südafrikas Regierung widerspricht entschieden. Gleichzeitig haben die USA die Aufnahme von Flüchtlingen aus anderen Teilen der Welt unter Trump stark eingeschränkt. Nach einem tödlichen Unfall bleibt das Kolosseum in Rom vorerst geschlossen. Laut Polizei ist um Mitternacht ein 22-jähriger Arbeiter rund 10 Meter in die Tiefe gestürzt und gestorben. Nun wird ermittelt, ob Sicherheitsvorschriften missachtet wurden. Mit mehr als 15 Millionen Besuchern pro Jahr ist das Kolosseum die meistbesuchte Sehenswürdigkeit in ganz Italien. In Bambussprossenkonserven der Marke Royal Orient wurde ein zu hoher Gehalt an Bisphenol A gemessen. Eine Gesundheitsgefährdung kann nicht ausgeschlossen werden. Das Bundesamt für Lebensmittelsicherheit und Veterinärwesen empfiehlt, das Produkt nicht zu konsumieren. Die betroffenen Betriebe haben es umgehend aus dem Verkauf genommen und einen Rückruf gestartet.
4: Grüß zu euch ins Auto. Wir gehen in die Region Zürich auf der A1 Richtung Bern zwischen Baldeswil und Zürich-Seebach. Aktuelles Plus von 10 Minuten. Dann brauchen wir auch länger von Zürich her in Aargau rein auf der A1 ab Spreitenbach bis Lenzburg ein Plus von 20 Minuten. Auf der Gegenseite, auf dem Nordring Richtung St. Gallen, ab Dietike bis Zürich-Affolter ein Plus von 10 Minuten. Dann brauchen wir rund eine halbe Stunde länger auf dem Westring Richtung Basel ab Urdorf Nord bis Führen zum Guberistunnel. In der Region Solothurn auf der A1 Richtung Zürich-Stock zwischen Kriegstädt und Öns. Auch dort ein Plus von 20 Minuten und dann gehen wir auf die Hauptstrasse im Argovieland. Es hat nämlich einen Unfall gegeben auf der Sommerhaldenstrasse zwischen Fislisbach und Tätwil. Dort am besten das grossräumig umfahren und von Olten auf Arbig, da brauchen wir aktuell noch 10 Minuten länger. Habt Sorge und kommen gut an.
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4: Sonderempfehlen geht es mit aktuell 23 Grad durch den Nachmittag, wo die Sonnenbrille sehr gut auf der Nase haben könnt, bei einzelnen Wolken, die mal harmlos vorbeidäusen. Morgen Donnerstag geht es gerade so weiter. Es gibt einen Mix aus Sonnen und Wolken bei ebenfalls um die 23 Grad herum.
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4: und Tiffany Harris.

0: Das ist der Mike Posner. Macht einfach gute Laune. Das ist Radio Argovia. Zusammen mit der grossen Nummer von der Tina Turner. The Best übernimmt gerade hier im Soundtrack zum Leben.
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0: mit dem Soundtrack zum Leben. Geht's zu euch am Mittwoch Nachmittag?
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unterwegs. Das ist Radio Argovia am kalendarischen Herbstanfang, wo uns die Sonne noch ein bisschen begleitet und wir uns richtig schönste Zeit vom Tag verschieben. In

0: Mittag, wie geht's ab in Feierabend?
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0: Und da nehmen wir ganz viel mit. Unter anderem den Harry Styles. Ein Classic-Hit, der ein bisschen aufgepeppt worden ist, darf auch empfehlen, kommt vom Gigi D'Agostino. Und passend zu so einem sonnigen Tag kommen auch Beats von Oli Murs.
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4: Das ist euer Mittwoch für Obig mit Radio Argovia. Wir haben 5
5: im Studio der Dario Jecker.
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5: Gruppen von Sadisten im Internet drängen Mädchen auch in der Schweiz zu Selbstverletzungen. Die Bundespolizei bestätigt 20 Fälle. Mia Schirmer.
6: Täter bauen über Social Media Vertrauen auf und setzen die Jugendlichen später unter Druck. Sie werden dazu gedrängt, sich selber zu verletzen, Nacktfotos zu schicken oder auch dir und anderen Menschen zu schaden. Die Opfer sind in vielen Fällen minderjährige Mädchen. Hinter dem Netzwerk stecken meistens Jugendliche oder junge Erwachsene ohne bestimmte Ideologie. Was sie antreibt, sei eine Faszination für Gewalt, schreibt uns das Bundesamt für die Polizei. Die Ermittlungen sind schwierig. Die Täter kommen aus verschiedenen Ländern, die Opfer sagen häufig nichts. Bei einem Verdacht sollten die Eltern von Betroffenen sofort die Polizei einschalten.
5: Die UBS kritisiert die Entscheidung des Ständerates. Dieser will, dass die UBS bei ihren Auslandstöchtern künftig mehr Eigenkapital halten muss. 90% Eigenkapital anstatt 50%, wie es die Kommission gefordert hatte. Laut dem Statement der UBS kostet diese Vorgabe jedes Jahr Milliarden von Franken. Zudem würden die Schweizer Vorgaben zum Eigenkapital bereits jetzt zu den strengsten weltweit zählen, so die UBS. Die ganze Debatte dreht sich um die Frage, wie die Schweizer Riesenbank UBS vor einer nächsten Krise geschützt werden soll. Als nächstes geht das Geschäft in den Nationalrat. 12 weitere Schweizer Armeeangehörige sollen zur Friedensförderung nach Bosnien und Herzegowina. Das hat der Nationalrat entschieden. Ursprünglich sollten bis zu 36 zusätzliche Soldatinnen und Soldaten eingesetzt werden. Nun folgt der Nationalrat aber dem Ständerat, welcher sich für die maximale Anzahl von 12 zusätzlichen ausgesprochen hatte. Bereits heute beteiligt sich die Schweiz mit bis zu 20 Armeeangehörigen an der Friedensmission.
4: Stefan Blüss aus dem Börsenhandel von der AKB. Was gibt es denn Spannendes von der Börse zu berichten?
7: Ja, die Schweizer Börse mit der SMI hat seine frühen Gewinne weitgehend wieder müssen abgeben. Der Leitindex liegt jetzt sogar knapp im Minus. Gefragt sind vor allem Novartis und Logitech mit einem Plus von je 1,5%. Auf der Verliererseite stehen dagegen vor allem Sika mit einem Minus von über 2%. Bei den Nebenwerten sorgt EFG International für Aufmerksamkeit. Die Aktie legt fast 5% zu. Grund ist die Beilegung von einem langjährigen Rechtsstreit mit der kuwaitischen Sozialversicherung. Und morgen richtet sich dann der Blick auf die Schweizer Nationalbank. Um 9:30 wird der nächste Zinsentscheid erwartet.
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4: Grüß zu euch ins Auto, dass ihr gut und sicher durch den Feuerobig kommt. Ich gebe euch rasch alle Meldungen, die ihr mindestens 10 Minuten länger habt. Wir finden euch in der Region Zürich auf der A1 Richtung Bern zwischen Balteswil und Zürich-Seebach aktuell ein Plus von 10 Minuten. Dann braucht ihr auch länger von Zürich her in Aargau rein auf der A1 ab Spreitenbach bis Lenzburg 20 Minuten, wo es dort oben drauf geht. Auf der Gegenseite, auf dem Nordring Richtung St. Gallen ab Dietikon bis Zürich-Affolter ein Plus von 10 Minuten. 20 Minuten sind es auf dem Westring Richtung Basel ab Urdorf Nord bis führen zum Gubristunnel. In der Region Basel auf der A2 Richtung Basel zwischen dem Schweizer Hallentunnel und Badischer Bahnhof ein Plus von 20 Minuten. Eine Viertelstunde oben drauf gibt es in der Region Solothurn auf der A1 Richtung Zürich zwischen Kriegstetten und Önsingen. Und noch der Blick auf die Hauptstrasse, weil es einen Unfall geht auf der Sommerhalsstrasse zwischen Fieslisbach und Tätwil. Gibt es dort rund 10 Minuten oben drauf. Umfahrt doch das Gebiet, dann sind wir viel schneller. Auf Altofarbig aktuell auch noch 10 Minuten plus. Das auch noch gerade von Hunzenschwil auf Sauer. Habt Sorge und kommen gut an.
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4: Mit 23 Grad in Niederwil geht es in der Mittwoch Feierabend, wo die Sonne an dem kalendarischen Herbstanfang noch gerade einen Moment um ist. Der Donnerstagmorgen wird dann ebenfalls wieder von viel Sonne begleitet. Manchmal düsen noch ein paar Wolken durch, die aber ganz harmlos bei rund 22 Grad.
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4: Freut mich, gehen wir zusammen durch den Mittwoch Feierabend. Den Harry Styles schicke ich euch mit auf den Weg. Ich bin der Matthias Schöpfer. Geniesst es!

0: Ja, das ist er, der die tiefste Stimme sowas von im Griff hat.
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0: Ja, er ist in der Musikszene nicht mehr wegzudenken. Tourt mittlerweile auch um die ganze Welt und macht genau heute in einem halben Jahr Halt in der Schweiz. Am 23. und 24. März füllt er gerade zweimal das Hallenstadion. Und bis dahin geht es ja aber noch einen Moment. Darum macht er jetzt schon mal Halt im Soundtrack zum Leben. Der Teddy Swims feiert übrigens übermorgen am Freitag noch gerade seinen 34. Geburtstag. Geniessen Sie es! Da ist er mit Mr. Know-It-All.

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0: 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Wo wir rasch auf die Strasse gehen, in die Region Solothurn auf der A1 Richtung Zürich. Zwischen Önsig und Herkingen, dort müsst ihr aufpassen. Dort liegt ein Rad auf der Spur. Also aufpassen auf der A1 Richtung Zürich zwischen Önsig und Herkingen. Dort besteht die Gefahr durch ein Rad auf der Spur. Habt Sorge und kommt gut an.
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0: Die nehmen wir auf jeden Fall mit. Freue mich unter anderem auf den Remo vorher. Im Soundtrack zum Leben wird es aber auch noch rockig mit Kaiser Chiefs. Im Feuer oben gebe ich euch aber auch noch die wundervollen Klänge vom Kaigo Save My Love.
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2: Blutiger Beziehungsstreit wegen einer Messerattacke auf seine Ex-Partnerin in Britnau wird ein 47-jähriger Mann angeklagt. Außerdem grosses Unverständnis. Gerade 5 Gemeinden wollen den Repol-Verband Rohrdorfer Berg verlassen. Das sorgt für Kritik. Und schweizweit bekannt. Mit dem Tod des Imbissmann Ömer verliert Stadt Aarau eine Kultfigur.
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0: Radio Argovia grüßt euch am Mittwoch für Obig. Jetzt haben wir 17:30.
9: Im Studio der Dario Jecker. Guten Abend.
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9: 12 weitere Schweizer Armeeangehörige sollen zur Friedensförderung nach Bosnien und Herzegowina. Das hat der Nationalrat entschieden. Ursprünglich sollten bis zu 36 zusätzliche Soldatinnen und Soldaten eingesetzt werden. Nun folgt der Nationalrat aber dem Ständerat, welcher sich für die maximale Anzahl von 12 zusätzlichen ausgesprochen hatte. Bereits heute beteiligt sich die Schweiz mit bis zu 20 Armeeangehörigen an der Friedensmission. Eine Gruppe mutmaßlicher Missbrauchsopfer hat an Papst Leo XIV. Appelliert. Die 5 Frauen wollen, dass der Papst das Verfahren gegen den früheren Geistlichen Marco Rubnik vor einem vatikanischen Sondergericht abschließt. Der 71-jährige Slowene steht im Verdacht, über Jahrzehnte hinweg Ordensfrauen sexuell missbraucht zu haben. Papst Leo beginnt am Freitag eine Reise durch Frankreich. Die US-Regierung will bis zu 17.500 Flüchtlinge aus Südafrika aufnehmen, hauptsächlich weiße Südafrikaner. Das geht aus einer Mitteilung des US-Außenministeriums hervor. Die Regierung von Präsident Trump begründet dies mit einer angeblichen Diskriminierung der weißen Minderheit. Südafrikas Regierung widerspricht entschieden. Gleichzeitig haben die USA die Aufnahme von Flüchtlingen aus anderen Teilen der Welt unter Trump stark eingeschränkt. In Bambussprossenkonserven der Marke Royal Orient wurde ein zu hoher Gehalt an Bisphenol A gemessen. Eine Gesundheitsgefährdung kann nicht ausgeschlossen werden. Das Bundesamt für Lebensmittelsicherheit und Veterinärwesen empfiehlt, das Produkt nicht zu konsumieren. Die betroffenen Betriebe haben es umgehend aus dem Verkauf genommen und einen Rückruf gestartet.
0: Kurz vor Handelsschluss, da steht der SMI mit 0,2% im Minus zu den Währungen. Der Euro gibt es für 94 Rappen, einen Dollar zu 82 Rappen.
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0: Grüß zu euch ins Auto, dass ihr gut durch den Feierabend kommt. Ich gebe euch rasch alle Meldungen, die ihr mindestens 10 Minuten länger habt. Wir finden euch in der Region Aarau auf der A1 Richtung Bern zwischen Neuenhof und Aarau-Ost ein Plus von 10 Minuten. In der Region Zürich ein Plus von 10 Minuten auf der A1 Richtung Bern zwischen Balteswil und Zürich-Seebach. Dann braucht ihr auch länger von Zürich her in Aargau rein auf der A1 ab Dietikon bis Verzweigung Birfeld. Dort ein Plus von 20 Minuten. Auf der Gegenseite auf dem Nordring Richtung St. Gallen ab Dietikon bis Zürich Affolter ein Plus von 10 Minuten. 20 Minuten gibt es auf dem Westring Richtung Basel ab Urdorf Nord bis führen zum Gubrisch-Tunnel. In der Region Basel auf der A2 Richtung Basel, da stockt zwischen dem Schweizer Hallentunnel und Badischer Bahnhof. Dort gibt es rund eine Viertelstunde oben drauf. In der Region Solothurn auf der A1 Richtung Zürich zwischen Kriegstätten und Dünsigen müsst ihr immer wieder mal auf Bremse. Rund 20 Minuten sind es dort. Dann noch der Blick auf die Hauptstrasse im Argoviland, weil es heute Nachmittag auf der Sommerhaltstrasse zwischen Fieslisbach und Detwil einen Unfall gegeben hat. Haben ihr dort rund eine Viertelstunde länger. Von Wettig auf Baden sind es 20 Minuten mehr, von Rupperswil auf Wildegg plus 10 Minuten, das auch von Hunzenschwil auf Sur oder auch von Olten auf Arbi. Kennt Sorge und kommt gut an.
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0: Mit 23 Grad zu Baden geht es in der Mittwoch Feierabend, wo die Sonne noch gerade einen Moment um ist. Der Donnerstagmorgen wird ebenfalls wieder von viel Sonne begleitet. Manchmal stiessen noch ein paar Wolken durch, die aber ganz harmlos bei ebenfalls rund 23 Grad.
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0: Schön gehen wir zusammen. Mein Name ist Matthias Schöpfer.

0: Mit der besten Musik geht's durch den Mittwoch für Obig. Der Remo vorher nehmen wir mit, er gerade im Soundtrack zum Leben in voller Länge.
1: KMU-Stories. Mein Gast ist der Beat Brechbühl, der die Anwaltskanzlei Kellerhals Garrard zur grössten der Schweiz gemacht hat und neu auch SVC-Präsident ist. Du hast so ein bisschen den Übernahmekönig vom Netzwerken in Bern. Was ist das Geheimnis von einem guten Netzwerker?
2: Man muss einfach Menschen gerne haben. Man muss sich interessieren füreinander. Hören, der Anwalt hat den Ruf, das Hauptorgan zu Mauer zu haben. Ich finde, das Hauptorgan des Anwalts sollte eigentlich das Ohr sein, hören, aufeinander eingehen, empathisch sein und nachher sich auch darüber raus interessieren, nicht nur einfach fokussieren auf das Geschäftliche, das ist sicher ein Aspekt, sondern für den Gesamtmensch sich interessieren. Und daraus ergeben sich Kontakte, daraus ergeben sich Projekte, daraus ergeben sich Freundschaften und ja, dann hat sich da auch entsprechend das Netzwerk ergeben.
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0: Das ist einfach die beste Musik und auch die beste Aktion.
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0: Das ist der gute Feierabendshow, wo der Sandro aus Holzicke immer noch ein bisschen, ja, verschrocken tut. Wir zahlen ihm nämlich seinen Wunschbetrag im Wert von über 750 Franken.
1: Ja, meine Tochter ist heute genau 13 Monate alt geworden und ja, es kommt ein neues Bett rein, es kommt ein neuer Schrank rein und es kommt ein kleiner Tisch rein. Also wir freuen uns mega. Jolene Sophia heisst sie und ja, unser Goldschatz.
0: Heute Morgen kurz nach dem 7. ist sein Name mit seinem Wunsch gesagt worden. Darum heisst es jetzt für ihn, Zimmer einrichten und hoffentlich dann uns auch ein Foto schicken, wenn das Zimmer fertig ist. 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

0: Mit der Govia geht es für euch für Abend.
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0: Die nehmen wir auf jeden Fall mit. Der Miles Smith macht den Start nach dem Punkt. In der nächsten halben Stunde freue ich mich aber auch auf Ava Max. Und jetzt lassen wir es noch richtig krachen mit den Backstreet Boys.
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4: 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September. 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
5: Im Studio der Dario Jäcker. Guten Abend.
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5: Die Dürre und der Hagel im Sommer kosten die Landwirtschaft viel Geld. Der Agrarversicherer Hagel Schweiz rechnet mit Ernteschäden von fast 60 Millionen Franken. Das ist fast dreimal so viel wie im selben Zeitraum letztes Jahr. Besonders betroffen waren Sommerkulturen wie Kartoffeln, Mais, Zuckerrüben oder Sonnenblumen. Laut der Schweizerischen Hagelversicherungsgesellschaft war die Dürre für 45% der Schäden verantwortlich, Hagel für 48%. Der Medienkonzern Ringier baut in der Westschweiz beinahe jede fünfte Stelle ab. Laut Mitteilung sollen 14 der insgesamt 74 Jobs gestrichen werden. Betroffen davon sind das Online-Portal blick.ch Romandie, L'Illustré und das Wirtschaftsmagazin PME. Ringier begründet den Stellenabbau mit dem sich wandelnden Medienmarkt. Gerade in der Westschweiz würden die Einnahmen die Betriebskosten kaum noch decken. An der UN-Generalversammlung in New York hat Irans Präsident Masoud Pezeshkian die Terrorismusvorwürfe von US-Präsident Trump zurückgewiesen. Trump hatte zuvor den Iran als weltweit wichtigsten Unterstützer von Terror bezeichnet. Pezeshkian sagte dagegen, sein Land sei selbst Opfer des Terrorismus. Gleichzeitig betonte Irans Präsident, dass sein Land nicht nach Atomwaffen strebe, man wolle aber die zivile Nutzung von Kernenergie nicht aufgeben. Eine Gruppe mutmaßlicher Missbrauchsopfer hat an Papst Leo XIV. Appelliert. Die fünf Frauen wollen, dass der Papst das Verfahren gegen den früheren Geistlichen Marco Rubnik vor einem vatikanischen Sondergericht abschließt. Der 71-jährige Slowene steht im Verdacht, über Jahrzehnte hinweg Ordensfrauen sexuell missbraucht zu haben. Papst Leo beginnt am Freitag eine Reise durch Frankreich.
4: Grüß zu euch ins Auto. Wir gehen in die Region Zürich auf der A1 Richtung Bern. Zwischen Baldeswil und Zürich-Seebach haben wir aktuell ein Plus von 10 Minuten. Dann gibt es noch ein Knorz von Zürich her in Aargau rein auf der A1. Ab Dietikon bis Lenzburg, die eine halbe Stunde länger haben. Eine Viertelstunde obendrauf gibt es auf dem Westring Richtung Basel, aber Urdorf Nord bis Führen zum Gubrisch-Tunnel. Dann gehen wir in die Region Basel auf der A2 Richtung Basel, zwischen dem Schweizer Hallentunnel und Badischer Bahnhof. Ebenfalls ein Plus von einer Viertelstunde. 20 Minuten obendrauf gibt es in der Region Solothurn auf der A1 Richtung Zürich, zwischen und Önsigen, dort müsst ihr immer wieder mal auf Klötz. Dann noch der Blick auf die Hauptstrasse im Argovieland. Von Etzgen auf Laufenburg aktuell ein Plus von 40 Minuten. 10 Minuten sind es von Neuenhof auf Baden sowie auch von Hunzenschwil auf Sur. Habt Sorge und kommt gut an.
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4: Aktuell ist es die Laufenburg 22 Grad, Mittwoch obig sonnig und angenehm. Und Donnerstag wiederholt sich dann das Ganze. Es gibt einen Mix aus Sonnen- und Wolkentemperaturen, die sind wie heute um die 22 Grad herum.
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4: Wer noch rasch will, Sprung ins Wasser machen, der kann das. Temperaturen in den Flüssen und Seen im Argovieland frischer als auch schon. Die Aaren und Rhein aktuell 20 Grad, Drüss zu Mellingen, aber auch die Limma zu Baden 21 Grad. Und der Halwilerseide Bad in rund 21 Grad. Zudem geht dort auch noch ein schwacher Wind.
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4: Schön verbringen wir die Feierabend miteinander, wo ich euch den Mais mit, wie versprochen, in die Lautsprecher schicke.

0: macht einfach gute Laune. Backstreet Boys grüssen in der Argovia für oben Show. Gestern Abend hat aber jemand ganz anders grüßt.
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0: Einmal mehr hat Radio Argovia eingeladen. Für nur gerade 100 Leute ist es ins Kiff Aarau gegangen. Und dort hat es eine ganz gemütliche Runde mit dem Stress gegeben. Ja, es ist gelacht, getanzt, aber auch gesungen worden. Und die schönsten Momente von gestern nehmen wir noch rasch mit auf den Weg in Feierabend. 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
2: Hervorragend. Es war wirklich genial.
3: Ja, mega gut.
4: Das hat mir riesig gefallen und ich bin mega happy, dass ich das Ticket bekommen habe. Ihm seine Musik gefällt mir und ich finde es schön, dass er einfach so natürlich ist und dass er auf dem Boden geblieben ist und so einfach menschenneuch ist. Das fasziniert mich auch.
5: Der Stress mal eigentlich so persönlich und nahe zu erleben, war lässig. Ja.

wünsche euch einen guten Mittwoch für Abend, wo wir das Tempo ein bisschen aufdrehen und den Tag 3 von dieser Woche abhückeln. Vielleicht sind ihr aber auch gerade in der Nachtschicht. Dann wünsche ich euch ein gutes Arbeiten mit dem David Guetta. Schön, dass ihr da seid.

0: ist euch für Abend mit Radio Argovia.
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0: Die haben wir dabei, schicken euch die Beats von der Britney Spears. Nicht von der Britney Spears, von Lost Frequencies zu euch.
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0: Und natürlich Britney Spears aber auch. Aber erst jetzt. Da freue ich mich aber auch noch besonders auf den grossen Hit von One Republic.
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3: Blutiger Beziehungsstreit wegen einer Messerattacke auf seine Ex-Partnerin in Britnau wird ein 47-jähriger Mann angeklagt. Außerdem grosses Unverständnis. Gerade 5 Gemeinden wollen den Repol-Verband Rohrdorfer Berg verlassen. Das sorgt für Kritik. Und schweizweit bekannt. Mit dem Tod des Imbissmann Ömer verliert die Stadt Aarau eine Kultfigur.
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5: Das ist euch mit Mittwochabend mit Radio Argovia. Jetzt haben wir 6:30.
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7: Mit dem Urs Hofstetter. Der 47-jährige Ir, der im Juli letzten Jahr in Britnau mit einem Messer auf seine Ex-Freundin eingestochen und sie schwer verletzt hat, wird wegen versuchtem Mord angeklagt. Das hat die Staatsanwaltschaft Zofingen Chom nach Abschluss der Untersuchungen bekannt gegeben. Das Kantonsspital Baden schreibt die Anschaffung von einem teuren Bestrahlungsgerät jetzt doch noch öffentlich aus. Das KSB hat so ein Gerät für 5 Millionen Franken bei einer Firma bestellt, ohne den Auftrag auszuschreiben. Eine Konkurrenzfirma hat Beschwerde gemacht und das Aargauer Verwaltungsgericht hat die Beschwerde gut geheissen. Das KSB zieht das Urteil jetzt nicht weiter. Und die Stadt Aarau trauert um eine echte Kultfigur. Der Ömer Akiütz, langjähriger Betreiber vom Ömers Imbiss am Graben, ist mit 92 gestorben, wie die Aargauer Zeitung berichtet.
5: Grüße euch ins Auto in der Region Zürich. Die brauchen dann noch ein bisschen länger in Aargau hin auf der A1 ab Dietikon bis Magenwil. Ein Plus von 20 Minuten auf der Gegenseite Fahrt Richtung St. Gallen. Zwischen Zürich und dem Brütisellenkreuz hat es noch geklopft. Wir haben dort rund eine halbe Stunde länger. Dann der Blick noch in die Region Solothurn auf der A1 Richtung Zürich. Zwischen Wangen und Aar und Herking ein Plus von 20 Minuten. Und auf der Hauptstrasse im Argovieland von Etzg auf Laufenburg ebenfalls ein Plus von 20 Minuten. Habt Sorge und kommen gut an.
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5: Aktuell hier ist es zu viel, 22 Grad, damit du Mittwoch sonnig und angenehm. Morgen Donnerstag wiederholt sich dann das Ganze. Es gibt einen Mix aus Sonnen und Wolken. Temperaturen die sind wie heute um die 22 Grad herum.
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5: Geniessen den Mittwochabend mit der grossen Nummer von One Republic. Need Your Love, jetzt im Soundtrack zum Leben. Freut mich, sind mit mir. Ich bin der Matthias Schöpfer.

0: Das ist einfach die beste Musik für euch Mittwochabend. Taylor Swift kommt mit auf den Weg. Zuerst aber grüßt er da.
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1: Im Studio der Dario Jäcker. Guten Abend.
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1: Die Dürre und der Hagel im Sommer kosten die Landwirtschaft viel Geld. Der Agrarversicherer Hagel Schweiz rechnet mit Ernteschäden von fast 60 Millionen Franken. Das ist fast dreimal so viel wie im selben Zeitraum letztes Jahr. Besonders betroffen waren Sommerkulturen wie Kartoffeln, Mais, Zuckerrüben oder Sonnenblumen. Laut der Schweizerischen Hagelversicherungsgesellschaft war die Dürre für 45% der Schäden verantwortlich, Hagel für 48%. Der Ex-Hollywood-Filmmogul Harvey Weinstein ist zu 15 Jahren Haft verurteilt worden, das berichten US-Medien. Der 74-jährige Weinstein sitzt wegen Sexualstraftaten bereits seit Jahren im Gefängnis. Vor 6 Jahren war Weinstein in New York zu 23 Jahren Haft verurteilt worden, doch das Verfahren wurde neu aufgerollt. Nun erhält er laut Medienberichten also 15 Jahre. An der UN-Generalversammlung in New York hat Irans Präsident Masoud Pezeshkian die Terrorismusvorwürfe von US-Präsident Trump zurückgewiesen. Trump hatte zuvor den Iran als weltweit wichtigsten Unterstützer von Terror bezeichnet. Pezeshkian sagte dagegen, sein Land sei selbst Opfer des Terrorismus. Gleichzeitig betonte Irans Präsident, dass sein Land nicht nach Atomwaffen strebe. Man wolle aber die zivile Nutzung von Kernenergie nicht aufgeben. Die Niederlande wollen im nächsten Jahr wieder beim Eurovision Song Contest ESC mitmachen. Der zuständige öffentlich-rechtliche Sender hat entschieden, 2027 wieder teilzunehmen. Die Niederlande boykottierten in diesem Jahr den Eurovision Song Contest wegen der Teilnahme Israels und dessen Vorgehen im Gazastreifen. Mit dem Entscheid ist ein erneuter Boykott der Niederlande nun also vom Tisch. In der Region Zürich auf der A1 Richtung St. Gallen zwischen dem Ostkreuz und dem Brütisellenkreuz hat es einen Unfall gegeben. Dort haben wir ein Plus von 35 Minuten, das wir rechnen müssen. Und in der Region Bern haben wir die A1 Bern Richtung Zürich zwischen Wangen an der Aare und Uensingen. Dort hat es einfach zu viele Autos auf der Strasse und darum ein Plus von 25 Minuten. Ganz eine gute Fahrt wünsche ich.
0: Was für ein sonniger, kalendarischer Herbstanfang, den wir heute erlebt haben. So geht es dann auch gerade weiter. Morgen Donnerstag werden wir begleitet aus einem Mix von Sonnen und Wolken bei Temperaturen um die 22 Grad. Den Freitag nehmen wir an dieser Stelle auch noch mit. Auch dann wechseln sich Sonnen und Wolken immer wieder mal den Platz. Das bei sogar 25 Grad.
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0: Das ist ja euch mit Argovia. Schön sind wir miteinander unterwegs, wo der Felix Jen übernimmt. Da ist Pride.
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Macht einfach gute Laune, der DJ alle Farben im Soundtrack zum Leben. Geniessen euch am Mittwochabend mit der besten Musik. Vor um 7:30 da schicke ich euch unter anderem den Nico Santos oder auch den Justin Timberlake. In die Lautsprecher, sie beide noch hier da. Das ist Miley Cyrus.

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1: Mit dem Urs Hofstetter. Der 47-jährige Ir, der im Juli letzten Jahr in Britnau mit einem Messer auf seine Ex-Freundin eingestochen und sie schwer verletzt hat, wird wegen versuchtem Mord angeklagt. Das hat die Staatsanwaltschaft Zofingen-Chom nach Abschluss der Untersuchungen bekannt gegeben. Das Kantonsspital Baden schreibt die Anschaffung von einem teuren Bestrahlungsgerät jetzt doch noch öffentlich aus. Das KSB hat so ein Gerät für 5 Millionen Franken bei einer Firma bestellt, ohne den Auftrag auszuschreiben. Eine Konkurrenzfirma hat Beschwerden gemacht und das Aargauer Verwaltungsgericht hat die Beschwerden gut geheissen. Das KSB zieht das Urteil jetzt nicht weiter. Und die Stadt Aarau trauert um eine echte Kultfigur. Der Ömer Akiütz, langjähriger Betreiber vom Ömers Imbiss am Graben, ist mit 92 gestorben, wie die Aargauer Zeitung berichtet.
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2: Uhr. Im Studio der Dario Jäcker. Guten Abend.
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2: Die Dürre und der Hagel im Sommer kosten die Landwirtschaft viel Geld. Der Agrarversicherer Hagel Schweiz rechnet mit Ernteschäden von fast 60 Millionen Franken. Das ist fast dreimal so viel wie im selben Zeitraum letztes Jahr. Besonders betroffen waren Sommerkulturen wie Kartoffeln, Mais, Zuckerrüben oder Sonnenblumen. Laut der Schweizerischen Hagelversicherungsgesellschaft war die Dürre für 45% der Schäden verantwortlich, Hagel für 48%. Der Ex-Hollywood-Filmmogul Harvey Weinstein ist zu 15 Jahren Haft verurteilt worden, das berichten US-Medien. Der 74-jährige Weinstein sitzt wegen Sexualstraftaten bereits seit Jahren im Gefängnis. Vor 6 Jahren war Weinstein in New York zu 23 Jahren Haft verurteilt worden, doch das Verfahren wurde neu aufgerollt. Nun erhält er laut Medienberichten also 15 Jahre. Österreich senkt ab Oktober die Treibstoffpreise um 12 Cent. Das teilt die Regierung mit. Sie hat die Mineralölsteuer auf das EU-Minimum gesetzt. Seit Beginn des Irankrieges sind die Spritpreise in Österreich um über 50 Cent gestiegen. Neben Österreich senken auch andere europäische Länder künstlich die Spritpreise. Ein russischer Militärhubschrauber ist in den polnischen Luftraum eingedrungen, das meldet die polnische Armee. Der Hubschrauber sei aus der russischen Exklave Kaliningrad gekommen und nahe des polnischen Braniewo an der Ostsee in den Luftraum eingedrungen. Der Vorfall habe nur 42 Sekunden gedauert. Polen ließ Kampfjets aufsteigen und versetzte die Flugabwehr in Bereitschaft. Laut der polnischen Armee testet Russland so die Einsatzbereitschaft der polnischen Luftverteidigung. Wir haben nichts mehr zu melden von der Strasse. Fahrt vorsichtig und eine gute Fahrt.
3: Was für einen sonnigen, kalendarischen Herbstanfang, den wir heute erlebt haben. So geht es dann auch gerade weiter. Morgen Donnerstag, da werden wir begleitet aus einem Mix von Sonnen und Wolken bei Temperaturen um die 22 Grad. Den Freitag nehmen wir an dieser Stelle auch noch mit. Auch dann wechseln sich Sonnen und Wolken immer wieder mal den Platz. Das bei sogar 25 Grad.
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2: Diese Themen haben heute Schlagzeilen gemacht. Guten Abend.
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3: Die UBS soll künftig mehr Geld für Krisen auf die Seite legen müssen. Das will der Ständerat. Damit sich an der Bankenkrise wie der Untergang der Credit Suisse nicht wiederholt, sollen systemrelevante Schweizer Banken künftig ihre Beteiligungen an ausländischen Tochtergesellschaften mit 90% hartem Eigenkapital unterlegen müssen. Ein wichtiger Schritt, sagt Bundesrätin Karin Keller-Sutter.
4: Eine zielgerichtete, verhältnismäßige und auch eine zentrale Maßnahme zur Stärkung der Finanzstabilität und zur Krisenvorsorge.
3: Damit geht der Ständerat weiter als seine Kommission, die nur rund 50% gefordert hatte. Als nächstes berät der Nationalrat darüber.
2: In der Schweiz soll nur eine bestimmte Anzahl Wölfe leben dürfen. Nach dem Ständerat hat nun auch der Nationalrat einer Obergrenze für die Wolfspopulation zugestimmt. Wird dieser Wert überschritten, sollen Wölfe abgeschossen werden können. In den vergangenen Jahren ist der Wolfsbestand in der Schweiz stark gewachsen. Inzwischen leben über 300 Tiere und mehr als 30 Rudel in der Schweiz. Der Bundesrat muss nun einen Vorschlag zur Umsetzung der Wolfsobergrenze machen.
5: Die Dürre und der Hagel im Sommer kosten die Landwirtschaft viel Geld. Der Agrarversicherer Hagel Schweiz rechnet mit Ernteschäden von fast 60 Millionen Franken. Das ist fast dreimal so viel wie im selben Zeitraum letztes Jahr. Besonders betroffen waren Sommerkulturen wie Kartoffeln, Mais, Zuckerrüben oder Sonnenblumen. Laut der Schweizerischen Hagelversicherungsgesellschaft war die Dürre für 45% der Schäden verantwortlich, Hagel für 48%. Zwei Wochen nach dem tödlichen Großbrand beim Lebensmittelhändler Siragusa im solothurnischen Bellach steht die Ursache fest. Laut der Kantonspolizei entfachte eine brennende Zigarette das Feuer, und zwar bei der Laderampe, die auch als Pausen- und Raucherplatz genutzt wird. Bei dem Brand am 8. September wurde das Firmengebäude komplett zerstört. Der Co-Geschäftsführer kam ums Leben. Am Rande der UNO-Generalversammlung haben US-Präsident Trump, die dänische Premierministerin Frederiksen und Grönlands Premier Nielsen das Abkommen unterschrieben, das regelt, wie Grönland militärisch genutzt werden kann. Nun ist auch der Inhalt des Abkommens bekannt. Demnach dürfen die USA ihre Militärpräsenz in Grönland ausbauen, sie können bestehende Anlagen erweitern und neue Militärgebiete beantragen. Damit ändert sich allerdings nicht viel im Vergleich zum bisherigen Abkommen aus dem Jahr 1951. Australiens Rockszene verliert eine ihrer markantesten Stimmen. Der Musiker Angry Anderson, Gründer und Frontmann der Hardrock-Band Rose Tattoo, ist tot. Der Sänger sei im Alter von 79 Jahren gestorben, berichten australische Medien. Zu den bekanntesten Songs der Band gehören Rock'n'Roll Outlaw oder Nice Boys Don't Play Rock'n'Roll.
6: Ich wünsche euch eine gute Fahrt. Alle Infos, was auf der Strasse gerade los ist, findet ihr ganz einfach in der Radio Argovia App. Dort haben wir euch alle aktuellen Meldungen auf einen Blick parat gemacht. Habt Sorge beim Renken und kommt gut an. In der Nacht sind im Argovialand noch ein paar Wolken unterwegs. Mehrheitlich ist es aber klar. Der Donnerstag bringt in uns einen Mix aus Sonne, Wolken und rund 22 Grad. Der Freitag nehmen wir an dieser Stelle auch noch rasch mit. Auch der wird begleitet von viel Sonne, ein paar einzelnen Wolken und Temperaturen von sogar 25 Grad. Schön sind wir mit Radio Argovia unterwegs. Mein Name ist Matthias Schöpfer.
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2: Diese Themen haben heute Schlagzeilen gemacht. Guten Abend.
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3: Die UBS soll künftig mehr Geld für Krisen auf die Seite legen müssen, das will der Ständerat. Damit sich eine Bankenkrise wie der Untergang der Credit Suisse nicht wiederholt, sollen systemrelevante Schweizer Banken künftig ihre Beteiligung an ausländischen Tochtergesellschaften mit 90% hartem Eigenkapital unterlegen müssen. Die Sorge, dass die UBS dann noch wettbewerbsfähig ist, sei unbegründet, sagt Finanzministerin Karin Keller-Sutter.
4: Der Bundesrat teilt diese Sorge nicht. Der Vorschlag ist erstens auch für die UBS tragbar. Der Bundesrat sieht eine Übergangsfrist von 7 Jahren und einen schrittweisen Aufbau vor.
3: Der Ständerat geht mit dem Entscheid weiter als seine Kommission. Nun muss sich der Nationalrat mit dem Thema befassen.
2: Gruppen von Sadisten im Internet drängen Mädchen auch in der Schweiz zu Selbstverletzungen. Die Bundespolizei bestätigt 20 Fälle. Mia Schirmer.
5: Täter bauen über Social Media Vertrauen auf und setzen die Jugendlichen später unter Druck. Sie werden dazu gedrängt, sich selber zu verletzen, Nacktfotos zu schicken oder auch dir und anderen Menschen zu schaden. Die Opfer sind in vielen Fällen minderjährige Mädchen. Hinter dem Netzwerk stecken meistens Jugendliche oder junge Erwachsene ohne bestimmte Ideologie. Was sie antreibt, sei eine Faszination für Gewalt, schreibt uns das Bundesamt für die Polizei. Die Ermittlungen sind schwierig. Täter kommen aus verschiedenen Ländern, die Opfer sagen häufig nichts. Bei einem Verdacht sollten die Eltern von Betroffenen sofort die Polizei einschalten.
6: Der Medienkonzern Ringier baut in der Westschweiz beinahe jede fünfte Stelle ab. Laut Mitteilung sollen 14 der insgesamt 74 Jobs gestrichen werden. Betroffen davon sind das Online-Portal blick.ch Romandie, L'Illustré und das Wirtschaftsmagazin PME. Ringier begründet den Stellenabbau mit dem sich wandelnden Medienmarkt. Gerade in der Westschweiz würden die Einnahmen die Betriebskosten kaum noch decken. An der UN-Generalversammlung in New York hat Irans Präsident Massoud Pezeshkian die Terrorismusvorwürfe von US-Präsident Donald Trump zurückgewiesen. Trump hatte zuvor den Iran als weltweit wichtigsten Unterstützer von Terror bezeichnet. Pezeshkian sagte dagegen, sein Land sei selbst Opfer des Terrorismus. Gleichzeitig betonte Irans Präsident, dass sein Land nicht nach Atomwaffen strebe, man wolle aber die zivile Nutzung von Kernenergie nicht aufgeben.
2: Ein russischer Militärhubschrauber ist in den polnischen Luftraum eingedrungen. Das meldet die polnische Armee. Der Hubschrauber sei aus der russischen Exklave Kaliningrad gekommen und nahe des polnischen Braniewo an der Ostsee in den Luftraum eingedrungen. Der Vorfall habe nur 42 Sekunden gedauert. Polen ließ Kampfjets aufsteigen und versetzte die Flugabwehr in Bereitschaft. Laut der polnischen Armee testet Russland so die Einsatzbereitschaft der polnischen Luftverteidigung.
7: Ich wünsche euch eine gute Fahrt. Alle Infos, was auf der Strasse gerade los ist, findet ihr ganz einfach in der Radio Argovia App. Dort haben wir euch alle aktuellen Meldungen auf einen Blick parat gemacht. Habt Sorge beim Renken und kommt gut an. In der Nacht sind im Argovialand noch ein paar Wolken unterwegs. Mehrheitlich ist es aber klar. Der Donnerstag bringt uns einen Mix aus Sonne, Wolken und rund 22 Grad. Der Freitag nehmen wir an dieser Stelle auch noch rasch mit. Auch der wird begleitet von viel Sonne, ein paar einzelnen Wolken und Temperaturen von sogar 25 Grad. Schön sind wir mit Radio Argovia unterwegs. Mein Name ist Matthias Schöpfer.
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2: Diese Themen haben heute Schlagzeilen gemacht. Guten Abend.
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3: Die UBS soll künftig mehr Geld für Krisen auf die Seite legen müssen. Das will der Ständerat. Damit sich an der Bankenkrise wie der Untergang der Credit Suisse nicht wiederholt, sollen systemrelevante Schweizer Banken künftig ihre Beteiligungen an ausländischen Tochtergesellschaften mit 90% hartem Eigenkapital unterlegen müssen. Ein wichtiger Schritt, sagt Bundesrätin Karin Keller-Sutter.
4: Eine zielgerichtete, verhältnismäßige und auch eine zentrale Maßnahme zur Stärkung der Finanzstabilität und zur Krisenvorsorge.
3: Damit geht der Ständerat weiter als seine Kommission, die nur rund 50% gefordert hatte. Als nächstes berät der Nationalrat darüber.
2: In der Schweiz soll nur eine bestimmte Anzahl Wölfe leben dürfen. Nach dem Ständerat hat nun auch der Nationalrat einer Obergrenze für die Wolfspopulation zugestimmt. Wird dieser Wert überschritten, sollen Wölfe abgeschossen werden können. In den vergangenen Jahren ist der Wolfsbestand in der Schweiz stark gewachsen. Inzwischen leben über 300 Tiere und mehr als 30 Rudel in der Schweiz. Der Bundesrat muss nun einen Vorschlag zur Umsetzung der Wolfsobergrenze machen.
5: Die Dürre und der Hagel im Sommer kosten die Landwirtschaft viel Geld. Der Agrarversicherer Hagel Schweiz rechnet mit Ernteschäden von fast 60 Millionen Franken. Das ist fast dreimal so viel wie im selben Zeitraum letztes Jahr. Besonders betroffen waren Sommerkulturen wie Kartoffeln, Mais, Zuckerrüben oder Sonnenblumen. Laut der Schweizerischen Hagelversicherungsgesellschaft war die Dürre für 45% der Schäden verantwortlich, Hagel für 48%. Zwei Wochen nach dem tödlichen Großbrand beim Lebensmittelhändler Siragusa im solothurnischen Bellach steht die Ursache fest. Laut der Kantonspolizei entfachte eine brennende Zigarette das Feuer, und zwar bei der Laderampe, die auch als Pausen- und Raucherplatz genutzt wird. Bei dem Brand am 8. September wurde das Firmengebäude komplett zerstört. Der Co-Geschäftsführer kam ums Leben. Am Rande der UNO-Generalversammlung haben US-Präsident Trump, die dänische Premierministerin Frederiksen und Grönlands Premier Nielsen das Abkommen unterschrieben, das regelt, wie Grönland militärisch genutzt werden kann. Nun ist auch der Inhalt des Abkommens bekannt. Demnach dürfen die USA ihre Militärpräsenz in Grönland ausbauen, sie können bestehende Anlagen erweitern und neue Militärgebiete beantragen. Damit ändert sich allerdings nicht viel im Vergleich zum bisherigen Abkommen aus dem Jahr 1951. Australiens Rockszene verliert eine ihrer markantesten Stimmen. Der Musiker Angry Anderson, Gründer und Frontmann der Hardrockband Rose Tattoo, ist tot. Der Sänger sei im Alter von 79 Jahren gestorben, berichten australische Medien. Zu den bekanntesten Songs der Band gehören Rock'n'Roll Outlaw oder Nice Boys Don't Play Rock'n'Roll.
6: Ich wünsche euch eine gute Fahrt. Alle Infos, was auf der Strasse gerade los ist, findet ihr ganz einfach in der Radio Argovia App. Dort haben wir euch alle aktuellen Meldungen auf einen Blick parat gemacht. Habt Sorge beim Renken und kommt gut an. In der Nacht sind im Argovialand noch ein paar Wolken unterwegs. Mehrheitlich ist es aber klar. Der Donnerstag bringt in uns einen Mix aus Sonne, Wolken und rund 22 Grad. Der Freitag nehmen wir an dieser Stelle auch noch rasch mit. Auch der wird begleitet von viel Sonne, ein paar einzelnen Wolken und Temperaturen von sogar 25 Grad. Schön sind wir mit Radio Argovia unterwegs. Mein Name ist Matthias Schöpfer.
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3: Die UBS soll künftig mehr Geld für Krisen auf die Seite legen müssen, das will der Ständerat. Damit sich eine Bankenkrise wie der Untergang der Credit Suisse nicht wiederholt, sollen systemrelevante Schweizer Banken künftig ihre Beteiligung an ausländischen Tochtergesellschaften mit 90% hartem Eigenkapital unterlegen müssen. Die Sorge, dass die UBS dann noch wettbewerbsfähig ist, sei unbegründet, sagt Finanzministerin Karin Keller-Sutter.
4: Der Bundesrat teilt diese Sorge nicht. Der Vorschlag ist erstens auch für die UBS tragbar. Der Bundesrat sieht eine Übergangsfrist von 7 Jahren und einen schrittweisen Aufbau vor.
3: Der Ständerat geht mit dem Entscheid weiter als seine Kommission. Nun muss sich der Nationalrat mit dem Thema befassen.
2: Gruppen von Sadisten im Internet drängen Mädchen auch in der Schweiz zu Selbstverletzungen. Die Bundespolizei bestätigt 20 Fälle. Mia Schirmer.
5: Täter bauen über Social Media Vertrauen auf und setzen die Jugendlichen später unter Druck. Sie werden dazu gedrängt, sich selber zu verletzen, Nacktfotos zu schicken oder auch dir und anderen Menschen zu schaden. Die Opfer sind in vielen Fällen minderjährige Mädchen. Hinter den Netzwerken stecken meistens Jugendliche oder junge Erwachsene ohne bestimmte Ideologie. Was sie antreibt, sei eine Faszination für Gewalt, schreibt uns das Bundesamt für die Polizei. Die Ermittlungen sind schwierig. Täter kommen aus verschiedenen Ländern, die Opfer sagen häufig nichts. Bei einem Verdacht sollten die Eltern von Betroffenen sofort die Polizei einschalten.
6: Der Medienkonzern Ringier baut in der Westschweiz beinahe jede fünfte Stelle ab. Laut Mitteilung sollen 14 der insgesamt 74 Jobs gestrichen werden. Betroffen davon sind das Online-Portal blick.ch Romandie, L'Illustré und das Wirtschaftsmagazin PME. Ringier begründet den Stellenabbau mit dem sich wandelnden Medienmarkt. Gerade in der Westschweiz würden die Einnahmen die Betriebskosten kaum noch decken. An der UN-Generalversammlung in New York hat Irans Präsident Massoud Pezeshkian die Terrorismusvorwürfe von US-Präsident Donald Trump zurückgewiesen. Trump hatte zuvor den Iran als weltweit wichtigsten Unterstützer von Terror bezeichnet. Pezeshkian sagte dagegen, sein Land sei selbst Opfer des Terrorismus. Gleichzeitig betonte Irans Präsident, dass sein Land nicht nach Atomwaffen strebe, man wolle aber die zivile Nutzung von Kernenergie nicht aufgeben.
2: Ein russischer Militärhubschrauber ist in den polnischen Luftraum eingedrungen. Das meldet die polnische Armee. Der Hubschrauber sei aus der russischen Exklave Kaliningrad gekommen und nahe des polnischen Braniewo an der Ostsee in den Luftraum eingedrungen. Der Vorfall habe nur 42 Sekunden gedauert. Polen ließ Kampfjets aufsteigen und versetzte die Flugabwehr in Bereitschaft. Laut der polnischen Armee testet Russland so die Einsatzbereitschaft der polnischen Luftverteidigung.
7: Ich wünsche euch eine gute Fahrt. Alle Infos, was auf der Strasse gerade los ist, findet ihr ganz einfach in der Radio Argovia App. Dort haben wir euch alle aktuellen Meldungen auf einen Blick parat gemacht. Habt Sorge beim Renken und kommt gut an. In der Nacht da sind im Argovialand noch ein paar Wolken unterwegs. Mehrheitlich ist es aber klar. Der Donnerstag bringt in uns einen Mix aus Sonne, Wolken und rund 22 Grad. Der Freitag nehmen wir an dieser Stelle auch noch rasch mit. Auch der wird begleitet von viel Sonne, ein paar einzelnen Wolken und Temperaturen von sogar 25 Grad. Schön sind wir mit Radio Argovia unterwegs. Mein Name ist Matthias Schöpfer.
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